0: Ort der deutschen Kinderhilfe. Demnach wünschen sich die meisten Familien mehr Investitionen in die Bildung und einheitliche Standards an allen Schulen. Nach den jüngsten amerikanischen Angriffen wirft der Iran den USA einen Verstoß gegen die Waffenruhe vor. Von Seiten der Revolutionsgarden hieß es, man behalte sich das Recht auf Vergeltung vor. Die Verhandlungen beider Seiten kommen unterdessen offenbar nur schleppend voran. Aus Istanbul, Uwe Lüb.
1: Die iranischen Delegationsleiter, Parlamentspräsident Ghalibaf und Außenminister Araghchi haben Gespräche in Katar geführt. Es soll um eingefrorene Vermögen Irans gegangen sein. Deren zumindest teilweise Freigabe ist eine Bedingung für Iran, sich mit den USA zu einigen. Die USA drängen auf die Aufgabe des iranischen Atomprogramms. Ein ranghoher iranischer Diplomat sagte der Agentur ISNA, sein Land mache diesbezüglich in einem ersten Abkommen keine Zugeständnisse.
0: Fußball-Zweitligist Greuther Fürth hat den Klassenerhalt geschafft. Die Mannschaft setzte sich am Abend im Relegationsrückspiel gegen Rot-Weiß Essen mit 2:0 durch. Das Hinspiel gegen den Drittligisten hatte Greuther Fürth noch mit 0:1 verloren. Die Franken spielen seit fast 30 Jahren mindestens in der zweiten Liga. Das waren die Nachrichten. Das Wetter in Deutschland. Teils wolkig bis klar, meist trocken. Tiefstwerte 20 Grad am Oberrheingraben bis 8 Grad in Schleswig. Tagsüber viel Sonnenschein, teils wolkig. Im Süden einzelne Schauer oder Gewitter möglich. Sonst trocken. Höchstwerte 14 Grad bis 34 Grad. Am Donnerstag viel Sonne, regional wolkig 15 bis 31 Grad. Und am Freitag ebenfalls viel Sonne, von Westen vereinzelt Schauer oder Gewitter möglich, bei 20 bis 33 Grad. Die Zeit, es ist jetzt 2:03 Uhr.
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1: Um 3 Uhr mit Katja Kindermann. Das Bundeskabinett entscheidet heute über Pläne für schnellere Bauverfahren. Bauministerin Huberts von der SPD will damit erreichen, dass mehr Wohnraum entsteht. Experten schätzen, dass es in Deutschland jährlich 300.000 neue Wohnungen geben müsste. Fertiggestellt wurden im letzten Jahr aber nur 206.000. Zu den Kernpunkten der Reform Dagmar Pepping aus Berlin.
2: Kommunen mit einem angespannten Wohnungsmarkt können künftig ein überragendes öffentliches Interesse am Wohnungsbau erklären. Das bedeutet, gibt es einen Konflikt um Raum, hätte der Wohnungsbau Vorrang vor beispielsweise Denkmal oder Naturschutz. Außerdem sieht die Reform vor, dass häufiger als bisher auf eine Umweltprüfung verzichtet werden kann. Ein Beispiel: liegt bereits ein Gutachten vor, das nicht älter als 5 Jahre ist, muss kein neues eingeholt werden.
1: Bundesbildungsministerin Prien will messbare Ziele für eine Verbesserung des Schulwesens setzen. Dazu gehört unter anderem, die Zahl der Schulabbrecher und die Zahl der Grundschüler mit mangelnden Mathematikkenntnissen zu halbieren. Die CDU-Politikerin sagte, dies sei möglich, wenn man die Ressourcen auf diese Ziele konzentriere. Anlass war der neue Kinderreport der Deutschen Kinderhilfe. Demnach wünschen sich die meisten Familien mehr Investitionen in die Bildung und einheitliche Standards an allen Schulen. Die Landwirtschaftsminister der Europäischen Union haben über den aktuellen Engpass bei Düngemitteln beraten. Die Preise für Dünger sind seit der iranischen Blockade der Straße von Hormus stark gestiegen. Aus Brüssel Sarah Lopez.
3: Der Plan der EU-Kommission ist, Landwirte noch vor dem Sommer finanziell zu entlasten. Dafür sollen unter anderem Notfallreserven genutzt werden. Gleichzeitig sollen die Mitgliedsländer bei der Auszahlung von Agrarsubventionen mehr Flexibilität bekommen. Die Details, die müssen aber noch ausgehandelt werden. Die Agrarminister waren sich außerdem einig, dass die EU unabhängiger von Düngemittelimporten werden muss. Zudem sollen nachhaltige Alternativen zu chemischen Düngern gefördert werden.
1: Fußball-Zweitligist Greuther Fürth hat den Klassenerhalt geschafft. Die Mannschaft setzte sich am Abend im Relegationsrückspiel gegen Rot-Weiß Essen mit 2:0 durch. Das Hinspiel gegen den Drittligisten hatte Greuther Fürth noch mit 0:1 verloren. Die Franken spielen seit fast 30 Jahren mindestens in der zweiten Liga. Das waren die Nachrichten. Das Wetter in Deutschland. Teils wolkig bis klar, meist trocken. Tiefstwerte 20 Grad am Oberrheingraben bis 8 Grad in Schleswig. Tagsüber viel Sonnenschein, teils wolkig. Im Süden einzelne Schauer oder Gewitter möglich, sonst trocken. Höchstwerte 14 Grad bis 34 Grad. Am Donnerstag viel Sonne, regional wolkig, 15 bis 31 Grad. Und am Freitag ebenfalls viel Sonne, von Westen vereinzelt Schauer oder Gewitter möglich. Die Temperaturen liegen dann bei 20 bis 33 Grad. Es ist jetzt 3:03 Uhr.
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1: Um 4 Uhr mit Katja Kindermann. Das Bundeskabinett entscheidet heute über Pläne für schnellere Bauverfahren. Bauministerin Huberts von der SPD will damit erreichen, dass mehr Wohnraum entsteht. Experten schätzen, dass es in Deutschland jährlich 300.000 neue Wohnungen geben müsste. Fertiggestellt wurden im letzten Jahr aber nur 206.000. Zu den Kernpunkten der Reform Dagmar Pepping aus Berlin.
2: Kommunen mit einem angespannten Wohnungsmarkt können künftig ein überragendes öffentliches Interesse am Wohnungsbau erklären. Das bedeutet, gibt es einen Konflikt um Raum, hätte der Wohnungsbau Vorrang vor beispielsweise Denkmal oder Naturschutz. Außerdem sieht die Reform vor, dass häufiger als bisher auf eine Umweltprüfung verzichtet werden kann. Ein Beispiel: liegt bereits ein Gutachten vor, das nicht älter als 5 Jahre ist, muss kein neues eingeholt werden.
1: Vor dem Landgericht Verden wird heute ein Urteil gegen die mutmaßliche Ex-RAF-Terroristin Klette erwartet. Laut Anklage hat sie mit ihren mutmaßlichen Komplizen Garweg und Staub zwischen 1999 und 2016 mehrere Geldtransporter und Supermärkte überfallen, um ihr Leben im Untergrund zu finanzieren. Die beiden Männer sind weiterhin auf der Flucht. Die Staatsanwaltschaft wirft der heute 67-Jährigen unter anderem versuchten Mord vor und fordert eine Haftstrafe von 15 Jahren. Klette wurde 2024 in Berlin gefasst. Die Landwirtschaftsminister der Europäischen Union haben über den aktuellen Engpass bei Düngemitteln beraten. Die Preise für Dünger sind seit der iranischen Blockade der Straße von Hormus stark gestiegen. Aus Brüssel, Sarah Lopez.
3: Der Plan der EU-Kommission ist, Landwirte noch vor dem Sommer finanziell zu entlasten. Dafür sollen unter anderem Notfallreserven genutzt werden. Gleichzeitig sollen die Mitgliedsländer bei der Auszahlung von Agrarsubventionen mehr Flexibilität bekommen. Die Details, die müssen aber noch ausgehandelt werden. Die Agrarminister waren sich außerdem einig, dass die EU unabhängiger von Düngemittelimporten werden muss. Zudem sollen nachhaltige Alternativen zu chemischen Düngern gefördert werden.
1: Fußball-Zweitligist Greuther Fürth hat den Klassenerhalt geschafft. Die Mannschaft setzte sich am Abend im Relegationsrückspiel gegen Rot-Weiß Essen mit 2:0 durch. Das Hinspiel gegen den Drittligisten hatte Greuther Fürth noch mit 0:1 verloren. Die Franken spielen seit fast 30 Jahren mindestens in der zweiten Liga. Das waren die Nachrichten. Das Wetter in Deutschland. Tagsüber viel Sonnenschein, teils wolkig, im Süden einzelne Schauer oder Gewitter möglich, sonst trocken. Höchstwerte 14 Grad auf den ostfriesischen Inseln bis 34 Grad am Oberrhein. Morgen viel Sonne, regional wolkig, 15 bis 31 Grad. Am Freitag viel Sonne, von Westen vereinzelt Schauer oder Gewitter möglich, bei den Temperaturen von 20 bis 33 Grad. Die Zeit, es ist jetzt 4:03 Uhr.
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1: Um 5 Uhr mit Katja Kindermann. Das Bundeskabinett entscheidet heute über Pläne für schnellere Bauverfahren. Bauministerin Huberts von der SPD will damit erreichen, dass mehr Wohnraum entsteht. Experten schätzen, dass es in Deutschland jährlich 300.000 neue Wohnungen geben müsste. Fertiggestellt wurden im letzten Jahr aber nur 206.000. Zu den Kernpunkten der Reform Dagmar Pepping aus Berlin.
2: Kommunen mit einem angespannten Wohnungsmarkt können künftig ein überragendes öffentliches Interesse am Wohnungsbau erklären. Das bedeutet, gibt es einen Konflikt um Raum, hätte der Wohnungsbau Vorrang vor beispielsweise Denkmal oder Naturschutz. Außerdem sieht die Reform vor, dass häufiger als bisher auf eine Umweltprüfung verzichtet werden kann. Ein Beispiel: liegt bereits ein Gutachten vor, das nicht älter als 5 Jahre ist, muss kein neues eingeholt werden.
1: Vor dem Landgericht Verden wird heute ein Urteil gegen die mutmaßliche Ex-RAF-Terroristin Klette erwartet. Laut Anklage hat sie mit ihren mutmaßlichen Komplizen Garweg und Staub zwischen 1999 und 2016 mehrere Geldtransporter und Supermärkte überfallen, um ihr Leben im Untergrund zu finanzieren. Die beiden Männer sind weiterhin auf der Flucht. Die Staatsanwaltschaft wirft der heute 67-Jährigen unter anderem versuchten Mord vor und fordert eine Haftstrafe von 15 Jahren. Klette wurde 2024 in Berlin gefasst. Die Landwirtschaftsminister der Europäischen Union haben über den aktuellen Engpass bei Düngemitteln beraten. Die Preise für Dünger sind seit der iranischen Blockade der Straße von Hormus stark gestiegen. Aus Brüssel Sarah Lopez.
3: Der Plan der EU-Kommission ist, Landwirte noch vor dem Sommer finanziell zu entlasten. Dafür sollen unter anderem Notfallreserven genutzt werden. Gleichzeitig sollen die Mitgliedsländer bei der Auszahlung von Agrarsubventionen mehr Flexibilität bekommen. Die Details, die müssen aber noch ausgehandelt werden. Die Agrarminister waren sich außerdem einig, dass die EU unabhängiger von Düngemittelimporten werden muss. Zudem sollen nachhaltige Alternativen zu chemischen Düngern gefördert werden.
1: Fußball-Zweitligist Greuther Fürth hat den Klassenerhalt geschafft. Die Mannschaft setzte sich am Abend im Relegationsrückspiel gegen Rot-Weiß Essen mit 2:0 durch. Das Hinspiel gegen den Drittligisten hatte Greuther Fürth noch mit 0:1 verloren. Die Franken spielen seit fast 30 Jahren mindestens in der zweiten Liga. Das waren die Nachrichten. Das Wetter in Deutschland. Tagsüber viel Sonnenschein, teils wolkig, im Süden einzelne Schauer oder Gewitter möglich, sonst trocken. Höchstwerte 14 Grad auf den ostfriesischen Inseln bis 34 Grad am Oberrhein. Morgen viel Sonne, regional wolkig, 15 bis 31 Grad. Am Freitag ebenfalls wie Sonne, von Westen vereinzelt Schauer oder Gewitter möglich, 20 bis 33 Grad. Und am Samstag heiter bis wolkig und gebietsweise Schauer oder Gewitter möglich, bei 17 bis 33 Grad. Es ist jetzt 5:03 Uhr.
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1: Sechs Uhr mit den Nachrichten mit Andrea Jope. Der Deutsche Reiseverband erwartet trotz der Diskussionen über einen möglichen Kerosinmangel keinen Buchungseinbruch. Sprecher Thorsten Schäfer sagte dem MDR, derzeit sehe man keinen Kerosinmangel und gehe davon aus, dass der Sommerurlaub 2026 gesichert sei. Die Deutschen hätten in diesem Jahr noch früher gebucht als in den Vorjahren, vor allem Flugreisen ans Mittelmeer. Auch Airlines sehen aktuell keine Engpässe bei der Treibstoffversorgung. Die Lufthansa-Tochter Eurowings teilte mit, der Kerosinbedarf für das laufende Jahr sei bereits zu rund 80% abgesichert. Der Sozialverband Deutschland unterstützt Forderungen, Beamte konsequent in die gesetzliche Kranken- und Pflegeversicherung einzubeziehen. Vorstandschefin Michaela Engelmeier sagte der Neuen Osnabrücker Zeitung, nur mit einer Bürgerversicherung für alle könne das Gesundheitssystem zukunftssicher aufgestellt werden. Beamte bekämen die gleichen Leistungen wie gesetzlich Versicherte. Daher sei es nur gerecht, sie an der Finanzierung zu beteiligen. Der Verbandschef der privaten Krankenversicherung, Florian Reuter, lehnte das ab. Dies würde kein einziges Problem lösen. Bundeswirtschaftsministerin Katharina Reiche hat zum Auftakt eines zweitägigen China-Besuchs für den Ausbau der Beziehungen geworben. Bei einem Treffen mit dem Vizeminister der staatlichen Entwicklungskommission plädierte Reiche zugleich für einen vertrauensvollen und offenen Austausch zwischen Berlin und Peking. Reiche wird von Vertretern deutscher Unternehmen begleitet, so von BASF und ThyssenKrupp. In Magdeburg hat die Bundeswehr mit einer Serenade den langjährigen sachsen-anhaltinischen Ministerpräsidenten Rainer Haseloff verabschiedet. Das Heeresmusikkorps Hannover spielte die Nationalhymne und Stücke, die sich der 72-Jährige selbst ausgesucht hatte, darunter den Militärmarsch Alter Dessauer und Tom Pettys Rocksong Learning to Fly. Ein Bundeswehrsprecher sagte, mit dem Zeremoniell habe die Truppe ihren Dank für die gute Zusammenarbeit mit Haseloff ausgedrückt. Die Fußballer von Greuther Fürth bleiben in der zweiten Fußball-Bundesliga. Die Franken sicherten sich den Klassenerhalt durch ein 2:0 im Relegationsrückspiel gegen Drittligist Rot-Weiß Essen. Das Hinspiel hatte RWE mit 1:0 gewonnen. Vor dem heutigen Finale der Conference League in Leipzig sind am Abend in der Innenstadt Fans aus England und Spanien aneinander geraten. Wie die Leipziger Volkszeitung und Bild berichten, soll es dabei zu Sachbeschädigungen gekommen sein. Die Polizei habe die Fans getrennt. Das waren die Nachrichten.
2: Und das Wetter für die MDR Schlagerwelt, derzeit örtlich noch kühl, Frühwerte zwischen 9 und 16 Grad. Im Tagesverlauf erneut viel Sonnenschein, vorübergehend auch Wolken, aber trocken, 23 bis 26, in Südthüringen bis 29 Grad. Morgen und auch am Freitag heiter, gelegentlich einige Wolken und trocken, etwas kühler, am Donnerstag Temperaturen um 23, am Freitag bis 29 Grad.
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4: Mit Andreas Kalwitz und ich wünsche Ihnen einen schönen Start in den Mittwoch. Und hier kommt Helene Fischer.

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2: Und mit Andreas Kalwitz einen schönen guten Morgen und hier sind Brunner und Brunner.

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1: Heute mit Katrin Mette aus Meißen.
2: Claudia kennt das Lied vom lieben Sommer, seit sie klein ist. Das liegt an Claudias Oma und ihrem Garten. Die beiden waren oft im Garten, um die Wäsche aufzuhängen, die Wicken hochzubinden oder einfach unter dem Nussbaum zu sitzen und Kuchen zu essen. Streuselkuchen mit selbst geernteten Johannisbeeren. Bei all diesen Gelegenheiten sang Claudias Oma das Lied vom lieben Sommer. Schon bald sang Claudia mit. Geh aus, mein Herz, und suche Freud in dieser lieben Sommerzeit an deines Gottes Gaben. So geht das Lied. Seitdem begleitet es Claudia. Immer wieder summt sie es vor sich hin und denkt dabei an ihre Oma, den Nussbaum und an den Wind, der die weißen Bettlaken bauscht, die sie beide auf die Wäscheleine gehängt haben. Heute ist Claudia erwachsen. Sie hat eine Familie, einen Job und ein Ehrenamt. Einmal in der Woche geht sie ins Pflegeheim. Dort liest sie den Bewohnern aus der Zeitung vor oder schiebt sie mit dem Rollstuhl durch den Park. Neulich bat sie einen Pfleger, sich zu einem Mann zu setzen, einem Neuzugang mit fortgeschrittener Demenz. Claudia ging zu dem Mann und streckte ihm ihre Hand entgegen. Der Mann griff beherzt zu, zog sie ein Stück zu sich heran und flüsterte, »Ich will nach Hause.« Das war sein erster Satz. »Ich will nach Hause.« Claudia schwieg einen Moment. Dann fragte sie, »Wonach riecht es zu Hause?« Der Mann brauchte eine Weile, um in seine Erinnerungen zurückzureisen. Dann sagte er, »Bohnerwachs und Erdbeeren.« Und da reiste auch Claudia zurück und sah Wäsche, die sich im Wind bläht, einen gedeckten Tisch unter dem Nussbaum und ihre Großmutter, die auf sie wartet. Unwillkürlich begann sie zu summen. Da, da, da, da, da, da, da, da, da, da. Sie schaute auf, der Mann lächelte und nickte. Dann sang er laut und klar, »Geh aus, mein Herz, und suche Freud in dieser lieben Sommerzeit.« Und da waren sie beide wieder zu Hause.
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1: Um 7 Uhr mit Bernd Milde. Der Deutsche Reiseverband erwartet trotz der Diskussionen über einen möglichen Kerosinmangel keinen Buchungseinbruch. Sprecher Thorsten Schäfer sagte dem MDR, derzeit sehe man keinen Kerosinmangel und gehe davon aus, dass der Sommerurlaub 2026 gesichert sei. Die Deutschen hätten in diesem Jahr noch früher gebucht als in den Vorjahren, vor allem Flugreisen ans Mittelmeer. Auch Airlines sehen aktuell keine Engpässe bei der Treibstoffversorgung. Eurowings teilte mit, der Kerosinbedarf für das laufende Jahr sei bereits zu rund 80% abgesichert. Der Sozialverband Deutschland unterstützt Forderungen, Beamte konsequent in die gesetzliche Kranken- und Pflegeversicherung einzubeziehen. Vorstandschefin Michaela Engelmeier sagte der Neuen Osnabrücker Zeitung, nur mit einer Bürgerversicherung für alle könne das Gesundheitssystem zukunftssicher aufgestellt werden. Beamte bekämen die gleichen Leistungen wie gesetzlich Versicherte. Daher sei es nur gerecht, sie an der Finanzierung zu beteiligen. Der Verbandschef der privaten Krankenversicherung Florian Reuter lehnte das ab. Dies würde kein einziges Problem lösen. Bundeswirtschaftsministerin Katharina Reiche hat zum Auftakt ihres zweitägigen China-Besuchs für den Ausbau der Beziehungen geworben. Zugleich mahnte sie bei einem Treffen mit Handelsminister Wang Wentao in Peking faire Wettbewerbsbedingungen für deutsche Unternehmen an. Wettbewerb müsse zu beiderseitigem Nutzen sein. Reiche wird von Vertretern deutscher Unternehmen begleitet, so von BASF und ThyssenKrupp. In Magdeburg hat die Bundeswehr mit einer Serenade den langjährigen sachsen-anhaltischen Ministerpräsidenten Rainer Haseloff verabschiedet. Das Heeresmusikkorps Hannover spielte die Nationalhymne und Stücke, die sich der 72-Jährige selbst ausgesucht hatte, darunter den Militärmarsch Alte Dessauer und Tom Pettys Rocksong Learning to Fly. Ein Bundeswehrsprecher sagte, mit dem Zeremoniell habe die Truppe ihren Dank für die gute Zusammenarbeit mit Haseloff ausgedrückt. Die Fußballer von Greuther Fürth bleiben in der zweiten Fußball-Bundesliga. Die Franken sicherten sich den Klassenerhalt durch ein 2:0 im Relegationsrückspiel gegen Drittligist Rot-Weiß Essen. Das Hinspiel hatte RWE mit 1:0 gewonnen. Vor dem heutigen Finale der Fußball Conference League in Leipzig sind am Abend in der Innenstadt Fans aus England und Spanien aneinander geraten. Wie die Leipziger Volkszeitung und Bild berichten, soll es dabei zu Sachbeschädigungen gekommen sein. Die Polizei habe die Fans getrennt. Das waren die Nachrichten.
2: Der Wetterbericht für die MDR Schlagerwelt. Heute gibt es wieder viel Sonnenschein, zeitweise ziehen auch mal ein paar dünne Wolkenfelder durch, es bleibt aber trocken. Die Höchstwerte 23 bis 26, in Südthüringen bis 29 und im Bergland 16 bis 20 Grad. Auch morgen viel Sonne und einige Wolken, es bleibt trocken. Die Höchstwerte 21 bis 26 Grad.
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2: Ja, und ich habe jetzt Claudia Jung für Sie. Einen schönen guten Morgen.

0: Na, da haben Sie doch garantiert mitgesummt oder mitgesungen vielleicht. Die Flippers waren das und Shetame heißt Ich liebe dich. Einen schönen guten Morgen wünsche ich Ihnen. Kommen Sie frisch in diesen 27. Mai. Wir schauen mal schnell aufs Kalenderblatt. Namenstag haben heute Augustin, Margaret, Rudolf, Matthias und Bruno. Und dieser Bruno war der Sohn Herzog Konrads von Kärnten und er war Bischof von Würzburg, galt als einer der bedeutendsten Kirchenvertreter seiner Zeit. Er begann mit dem Bau des Würzburger Doms. Und mit Kaiser Heinrich III. Zog er 1045 nach Ungarn und in Persenburg an der Donau brach, während der Kaiser mit seinen Begleitern zu Tisch saß, die Decke des Saals ein und begrub die Anwesenden unter den Trümmern. Das war 1045. Die Jahrestage für den 27. Mai sind, heute ist Welttag der Otter, dann ist heute Tag der Sonnencreme, passt ja wunderbar zum Wetter, Tag des Klebebands ist heute und heute ist Welttag des Purzelbaums. Und wie heißt es doch so schön? Ein Purzelbaum ist das perfekte Symbol für Lebensfreude, Mut und Perspektivwechsel.
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0: Es kann der Frömmste nicht im Frieden leben. Genau, der Kaiser war das. Roland Kaiser in der MDR Schlagerwelt. Und ich wünsche Ihnen einen gemütlichen, entspannten Mittwochmorgen. Und am Sonntag, da startet ja immer wieder sonntags. Und die Show geht in diesem Jahr das letzte Mal auf Sendung. Die letzte Staffel startet am 31. Mai. Und mit dabei ist dann auch Linda Hesse mit dem Kleinstadt Casanova. Und was es mit dem auf sich hat, das hat sie mir erzählt.
1: Tatsächlich ist der Song und der Name Kleinstadt Casanova eine Idee von mir und war letztes Jahr im Studio und dachte mir, das ist eigentlich so cool und ich kenne noch jemanden von früher, der mir immer mal wieder im Kopf rumschwirrt und der halt in so einer kleinen Stadt so der Held vom Erdbeerfeld ist. Ich glaube, das kennen wir alle, die Typen, die wirklich in Kleinstädten eine große Nummer sind, und das fand ich irgendwie schön, dieses Gefühl einzufangen und in Musik zu verpacken, und so ist der Kleinstadt Casanova entstanden.
0: Ja, und da hören wir mal rein, der Kleinstadt Casanova, hier ist sie, Linda Hesse.
2: Der Mann von Welt ist es nicht gewesen. Ich hab's vergeigt und sein Herz verzogen.

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1: Alles Wichtige aus Thüringen mit Jana Hildebrandt. Vor dem Landgericht Meiningen muss sich heute ein mutmaßlicher Messerstecher verantworten. Laut Gericht soll der 33-Jährige einen Mitbewohner in der Gemeinschaftsunterkunft in Gerstungen angegriffen haben. Die Staatsanwaltschaft wirft ihm versuchten Mord und gefährliche Körperverletzung vor. Der Mann soll seinem Opfer in den Rücken gestochen haben, dann soll er ihm weitere Schnittverletzungen am Hals, Hinterkopf und im Gesicht zugefügt haben. Die Anklage geht von Heimtücke aus. Am Flughafen in Erfurt landen am Morgen hunderte spanische Fußballfans auf dem Weg zum Conference League Finale in Leipzig. Ab 8.30 Uhr landen 6 Maschinen aus Madrid. Insgesamt werden in Leipzig rund 10.000 spanische Anhänger und etwa 18.000 englische Fans erwartet. Da der Leipziger Flughafen die zusätzlichen Passagiere nicht bewältigen kann, werden auch Airports in Erfurt, Dresden und Berlin genutzt. Der Modelleisenbahnhersteller Pico aus Sonneberg hat einen neuen Klassiker entwickelt und auf den Markt gebracht. Das neueste Modell, eine Dampflok der Baureihe 91.3, wird heute im Eisenbahnmuseum in Chemnitz-Hilbersdorf präsentiert. Sie zählte bis zu den 70er Jahren zu den meistverbreiteten Dampflok-Lokomotiven ihrer Zeit. Bei den Handballfrauen des Thüringer HC steht ein großer Umbruch bevor. Bei der Saisonabschlussfeier des Bundesligisten in Bad Langensalza verabschiedete der Verein gleich 9 Spielerinnen. Unter ihnen auch Johanna Reichert, eine der erfolgreichsten Torschützerinnen der Vereinsgeschichte.
2: Das Wetter bei uns in Thüringen. Heute gibt es wieder viel Sonnenschein. Zeitweise ziehen auch mal ein paar dünne Wolkenfelder durch, aber es bleibt trocken. Dazu wird es nicht mehr so heiß. Die Höchstwerte liegen zwischen 23 und 26, in Südthüringen bei 29, im Bergland bis 20 Grad. Auch morgen viel Sonne, einige Wolken, es bleibt trocken. Die Höchstwerte 20 bis 24 Grad.
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2: Es ist Mittwochmorgen. Ich wünsche Ihnen einen schönen guten Morgen. Und die Dame, die ich jetzt für Sie habe, sie denkt schon an die Nacht. Hier kommt Nicole.

0: Ja, das war die Stimme des Herzens. Das war Roger Whittaker und wir schauen nach Berlin.
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0: Der Sachverständigenrat Wirtschaft veröffentlicht heute um 10 Uhr sein Frühjahrsgutachten für das laufende Jahr. Das Frühjahrsgutachten enthält aber nicht nur Prognosen für das Wirtschaftswachstum. Aus Berlin für die MDR Schlagerwelt, Anne-Kathrin Mellmann.
2: In ihrem Frühjahrsgutachten beschäftigen sich die Wirtschaftsweisen in diesem Jahr schwerpunktmäßig mit der Pflege und der gesetzlichen Krankenversicherung. Es geht um die Frage, inwieweit immer weiter steigende Beiträge die wirtschaftliche Entwicklung Deutschlands beeinträchtigen. Das Frühjahrsgutachten enthält darüber hinaus die Prognose für das Wirtschaftswachstum. Es dürfte geringer sein als ursprünglich angenommen. Mehrere führende Wirtschaftsforschungsinstitute haben ihre Prognosen bereits nach unten korrigiert. Das unabhängige Expertengremium sah Deutschland zuletzt in einer Phase anhaltender wirtschaftlicher Schwäche. Aktuell erschwert der Iran-Krieg die Bedingungen. Wegen der Blockade der Straße von Hormuz steigen weltweit die Energiepreise. Das Gutachten der Wirtschaftsweisen erscheint im Frühjahr und im Herbst und dient der Bundesregierung, Unternehmen, aber auch der Öffentlichkeit als wichtige Orientierung.

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1: Um 8 Uhr mit Bernd Milde. Der Deutsche Reiseverband erwartet trotz der Diskussionen über einen möglichen Kerosinmangel keinen Buchungseinbruch. Sprecher Thorsten Schäfer sagte dem MDR, derzeit sehe man keinen Kerosinmangel und gehe davon aus, dass der Sommerurlaub 2026 gesichert sei. Die Deutschen hätten in diesem Jahr noch früher gebucht als in den Vorjahren, vor allem Flugreisen ans Mittelmeer. Auch Airlines sehen aktuell keine Engpässe bei der Treibstoffversorgung. Eurowings teilte mit, der Kerosinbedarf für das laufende Jahr sei bereits zu rund 80% abgesichert. Der Sozialverband Deutschland unterstützt Forderungen, Beamte konsequent in die gesetzliche Kranken- und Pflegeversicherung einzubeziehen. Vorstandschefin Michaela Engelmeier sagte der Neuen Osnabrücker Zeitung, nur mit einer Bürgerversicherung für alle könne das Gesundheitssystem zukunftssicher aufgestellt werden. Beamte bekämen die gleichen Leistungen wie gesetzlich Versicherte. Daher sei es nur gerecht, sie an der Finanzierung zu beteiligen. Der Verbandschef der privaten Krankenversicherung Florian Reuter lehnte das ab. Dies würde kein einziges Problem lösen. Bundeswirtschaftsministerin Katharina Reiche hat zum Auftakt ihres zweitägigen China-Besuchs für den Ausbau der Beziehungen geworben. Zugleich mahnte sie bei einem Treffen mit Handelsminister Wang Wentao in Peking faire Wettbewerbsbedingungen für deutsche Unternehmen an. Wettbewerb müsse zu beiderseitigem Nutzen sein. Reiche wird von Vertretern deutscher Unternehmen begleitet, so von BASF und ThyssenKrupp. Im US-Bundesstaat Washington ist in einer Verpackungsfirma ein Chemietank geborsten. Nach Angaben der Feuerwehr kamen bei dem Unglück in der Kleinstadt Longview mindestens ein Mensch ums Leben. 9 Menschen seien verletzt worden, weitere 9 Beschäftigte würden noch vermisst. Erst vor kurzem waren in Kalifornien wegen der drohenden Explosion eines Chemietanks zehntausende Anwohner evakuiert worden. Die Fußballer von Greuther Fürth bleiben in der zweiten Bundesliga. Die Franken sicherten sich den Klassenerhalt durch ein 2:0 im Relegationsrückspiel gegen Drittligist Rot-Weiß Essen. Das Hinspiel hatte RWE mit 1:0 gewonnen. In Leipzig sind vor dem heutigen Finale der Fußball Conference League am Abend in der Innenstadt Fans aus England und Spanien aneinander geraten. Der Polizei zufolge wurde dabei das Mobiliar eines Restaurants beschädigt. Ob es Verletzte gab, sei unklar. Das waren die Nachrichten.
2: Der Wetterbericht für die MDR Schlagerwelt. Heute gibt es wieder viel Sonnenschein, zeitweise ziehen auch mal ein paar dünne Wolkenfelder durch, es bleibt aber trocken. Die Höchstwerte 23 bis 26, in Südthüringen bis 29 und im Bergland 16 bis 20 Grad. Auch morgen viel Sonne und einige Wolken, es bleibt trocken. Die Höchstwerte 21 bis 26 Grad.
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2: Und ich habe jetzt wieder einen echten Klassiker für Sie. Hier kommt Udo Jürgens.

Ja, und da ist sie am Ziel ihrer Reise. Das war ein Weltstar hier in der MDR-Schlagerwelt. Das war Nana Mouskouri. Einen entspannten, frischen Start in den Mittwoch wünsche ich Ihnen. Ja, heute soll es ja wieder ganz, ganz viel Sonne geben, genauso wie gestern. Und da kann ich schon mal sagen, legen Sie schon mal die Sonnencreme raus. Wie sich das Wetter heute entwickelt, vielleicht ja wieder Badewetter, das erfahren Sie gleich aus unserem Wetterstudio. Hier kommt erstmal Christian Beck mit Ich geb dich nie wieder her.

0: Ja, das war der Stimmungsmacher. Das war Roberto Blanco in der MDR-Schlagerwelt mit Samba, Sie Arbeit No. Und das haben gestern bestimmt auch viele gedacht bei der Hitze. Aber noch ist es ja frisch im Schlagerland. Und da werfen wir jetzt mal einen Blick auf die Wetterkarte zusammen mit Josephine Bechler in unserem Wetterstudio. Schönen guten Morgen, Josephine. Recht frisch starten wir wieder in den Tag. Und heute soll es ja nicht so heiß werden wie gestern, oder doch?
1: Nein, wir schaffen eher so 23 bis 26 Grad und im Süden Thürings auch durchaus noch mal bis 29 Grad und Grund dafür ist eine ganz schwache Kaltfront. Sehen wir eigentlich höchstens mal ein paar Wolken, die sich vielleicht dann auch im Laufe des Tages am Thüringer Wald und Erzgebirge mal so ein bisschen stauen werden, aber auch daneben kommt weiterhin sehr gut die Sonne durch.
0: Okay, und wie geht's weiter in dieser Woche?
1: Ja, wir haben eigentlich weiterhin Hochdruckwetter. Hoch Boris ist ja für unser Wetter zuständig. Morgen könnte dann von Westen her mal zum Abend eine schwache Schauerfront hineinziehen und auch Gewitter sind da möglich, aber es trifft natürlich auch nicht jeden und der Samstag, der bringt auch den ein oder anderen Schauer, aber es wird nicht jeder nass und das alles auch wieder bei sommerlichen Temperaturen.
0: Ja, und wer heute schon Erfrischung vielleicht in einem der Badeseen sucht, wie sind denn so die Wassertemperaturen derzeit?
1: Baden können wir definitiv und die Wassertemperaturen sind auch schon ein bisschen angenehmer geworden. Wir haben den Ahrensee gerade mit 20 Grad, Mondsee 19 Grad. Der Kospudener See meldet auch 19 Grad oder der Panasee und die Bleiloch-Talsperre, beziehungsweise wie auch die Talsperre Pöhl oder der Stausee Oberrabenstein, die haben nur 17 Grad zu bieten.
0: 17 Grad, na gut, das ist Erfrischung für sehr Mutige. Danke, Josephine Bechler in unserem Wetterstudio.
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1: Alles Wichtige aus Thüringen mit Jana Hildebrandt. Vor dem Landgericht Meiningen muss sich heute ein mutmaßlicher Messerstecher verantworten. Laut Gericht soll der 33-Jährige einen Mitbewohner in der Gemeinschaftsunterkunft in Gerstungen angegriffen haben. Die Staatsanwaltschaft wirft ihm versuchten Mord und gefährliche Körperverletzung vor. Der Mann soll seinem Opfer in den Rücken gestochen haben, dann soll er ihm weitere Schnittverletzungen am Hals, Hinterkopf und im Gesicht zugefügt haben. Die Anklage geht von Heimtücke aus. Am Flughafen in Erfurt landen am Morgen hunderte spanische Fußballfans auf dem Weg zum Conference League Finale in Leipzig. Ab 8.30 Uhr landen 6 Maschinen aus Madrid. Insgesamt werden in Leipzig rund 10.000 spanische Anhänger und etwa 18.000 englische Fans erwartet. Da der Leipziger Flughafen die zusätzlichen Passagiere nicht bewältigen kann, werden auch Airports in Erfurt, Dresden und Berlin genutzt. Der Modelleisenbahnhersteller Pico aus Sonneberg hat einen neuen Klassiker entwickelt und auf den Markt gebracht. Das neueste Modell, eine Dampflok der Baureihe 91.3, wird heute im Eisenbahnmuseum in Chemnitz-Hilbersdorf präsentiert. Sie zählte bis zu den 70er Jahren zu den meistverbreiteten Dampflok-Lokomotiven ihrer Zeit. Bei den Handballfrauen des Thüringer HC steht ein großer Umbruch bevor. Bei der Saisonabschlussfeier des Bundesligisten in Bad Langensalza verabschiedete der Verein gleich 9 Spielerinnen, unter ihnen auch Johanna Reichert, eine der erfolgreichsten Torschützerinnen der Vereinsgeschichte.
2: Das Wetter bei uns in Thüringen. Heute gibt es wieder viel Sonnenschein. Zeitweise ziehen auch mal ein paar dünne Wolkenfelder durch, aber es bleibt trocken. Dazu wird es nicht mehr so heiß. Die Höchstwerte liegen zwischen 23 und 26, in Südthüringen bei 29, im Bergland bis 20 Grad. Auch morgen viel Sonne, einige Wolken, es bleibt trocken. Die Höchstwerte 20 bis 24 Grad.
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2: Und hier kommt der Rex. Rex Gildo, einen schönen guten Morgen.

0: Wir leben, wir lieben. Das war Katja Epstein am Mittwochmorgen in der MDR Schlagerwelt. Und wir schauen jetzt wieder mal in die Welt der Stars. Und da geht es um Stefan Ross.
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0: Seit 21 Jahren präsentiert er nun schon die Kultshow immer wieder sonntags. Doch wie im Frühjahr bekannt wurde, geht die Sendung in diesem Jahr in die letzte Staffel. Und Stefan weiß, dass es keine Selbstverständlichkeit ist, dass er diesen Job so lange machen durfte. Er kann auf eine wunderschöne Zeit zurückblicken und bedankt sich bei dem besten und treuesten Publikum der Welt. In einem MDR-Interview hat er einiges verraten, zum Beispiel, was das Besondere ist an immer wieder sonntags.
2: Ich denke, das war einer der letzten Familiensendungen. Also wir haben das rote Mikrofon gehabt, wo die kleinen Mäuse die Zukunft von morgen aufgetreten sind. Im nächsten Moment steht Andrea Berg da, die kleinen Mäuse aufschauen. Wir haben für den Nachwuchs gesorgt, jeden Sonntag. Das ist schon eine Plattform, wo ich sage, das wird so schnell nicht mehr geben. Auch für Unterhaltungsbranche, für Schlager, Volksmusik, volkstümliche Musik ist es einfach ein Stück Heimat weggefallen. Also es wird jetzt noch schwieriger, sich zu etablieren, sich zu präsentieren, Singles vorzustellen. Wir haben auch so viele Leute gehabt, die man in anderen TV-Sendungen nicht gesehen hat.
0: Und mit welchem Gefühl geht er nun in die neue Staffel? Das hat er uns auch verraten.
2: Wir haben uns überlegt, dass wir gar nichts Großartiges umbauen. Also wir sind letztes Jahr im Schnitt mit 18% rausgegangen. Und da sind wir sehr, sehr stolz und das nach so langer Zeit, dass wir gesagt haben, wir behalten eins zu eins dieses Konzept. Warum sollte man eine Trompete spielen, wo ich sage, ich bin mit der zufrieden und kaufe mir morgen neue? Ne? Das ist ja alles Quatsch. Also wir haben gesagt, wir möchten die Glühbirne nicht mehr neu erfinden, die letzten 13 Sendungen. Und wir bleiben uns so treu, wie uns einfach das Publikum treu geblieben ist die letzten Jahre.
0: Ja, und das Publikum wird auch bei der letzten Staffel auf alle Fälle treu mit dabei sein.
2: Das Schönste ist ja, dass wir wirklich 22 Jahre und immer wieder sonntags gibt es jetzt mittlerweile seit 30 Jahren Leute glücklich machen durften in dieser wunderbaren Zeit. Und ich glaube, das muss man einfach in den Vordergrund stellen. Also wer Unterhaltung macht oder darf, und es ist ja auch keine Selbstverständlichkeit, dass man so lange machen durfte, sage ich, dann kann ich auf eine wunderschöne Zeit zurückdenken und danke an das beste Publikum und treueste Publikum der Welt.
0: Ja, und mehr über die Kultshow immer wieder sonntags und auch über Stefan Ross auf unserer Internetseite ardschlagerwelt.de. Und die letzte Staffel, die startet jetzt am Sonntag, am 31. Mai um 10.03 Uhr im Ersten.
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1: Um 9 Uhr mit Bernd Milde. Der Deutsche Reiseverband erwartet trotz der Diskussionen über einen möglichen Kerosinmangel keinen Buchungseinbruch. Sprecher Thorsten Schäfer sagte dem MDR, derzeit sehe man keinen Kerosinmangel und gehe davon aus, dass der Sommerurlaub 2026 gesichert sei. Die Deutschen hätten in diesem Jahr noch früher gebucht als in den Vorjahren, vor allem Flugreisen ans Mittelmeer. Auch Airlines sehen aktuell keine Engpässe bei der Treibstoffversorgung. Eurowings teilte mit, der Kerosinbedarf für das laufende Jahr sei bereits zu rund 80% abgesichert. Der Sozialverband Deutschland unterstützt Forderungen, Beamte konsequent in die gesetzliche Kranken- und Pflegeversicherung einzubeziehen. Vorstandschefin Michaela Engelmeier sagte der Neuen Osnabrücker Zeitung, nur mit einer Bürgerversicherung für alle könne das Gesundheitssystem zukunftssicher aufgestellt werden. Beamte bekämen die gleichen Leistungen wie gesetzlich Versicherte. Daher sei es nur gerecht, sie an der Finanzierung zu beteiligen. Der Verbandschef der privaten Krankenversicherung Florian Reuter lehnte das ab. Dies würde kein einziges Problem lösen. Bundeswirtschaftsministerin Katharina Reiche hat zum Auftakt ihres zweitägigen China-Besuchs für einen Ausbau der Beziehungen geworben. Reiche erklärte, Deutschland begrüße Investitionen chinesischer Unternehmen. Zugleich mahnte sie bei einem Treffen mit Handelsminister Wang Wentao in Peking faire Wettbewerbsbedingungen für deutsche Firmen an. Wettbewerb müsse zu beiderseitigem Nutzen sein. Israel hat nach eigenen Angaben den neuen Hamas-Militärchef im Gazastreifen getötet. Armee und Geheimdienst erklärten, Mohammed Odeh sei bei einem gezielten Angriff in der Stadt Gaza ausgeschaltet worden. Ministerpräsident Benjamin Netanyahu und Verteidigungsminister Israel Katz erklärten zur Begründung für den Angriff, man werde weiter alle verfolgen, die am Hamas-Überfall auf Israel im Oktober 2023 beteiligt gewesen seien. In Leipzig sind vor dem heutigen Finale der Fußball Conference League am Abend in der Innenstadt Fans aus England und Spanien aneinander geraten. Der Polizei zufolge wurde dabei das Mobiliar eines Restaurants beschädigt. Ob es Verletzte gab, sei unklar. Laut Leipziger Volkszeitung nahm die Polizei die Personalien von mehr als 300 Beteiligten auf. Das waren die Nachrichten.
2: Der Wetterbericht für die MDR Schlagerwelt. Heute gibt es wieder viel Sonnenschein, zeitweise ziehen auch mal ein paar dünne Wolkenfelder durch, es bleibt aber trocken. Die Höchstwerte 23 bis 26, in Südthüringen bis 29 und im Bergland 16 bis 20 Grad. Auch morgen viel Sonne und einige Wolken, es bleibt trocken. Die Höchstwerte 21 bis 26 Grad.
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2: Ja, auch heute wieder Sonne, satt und Temperaturen, ja, im sommerlichen Bereich. Und auf Regen müssen wir noch ein bisschen warten. Aber das passende Liedchen, das habe ich schon für Sie.

0: Ja, ob das Lied autobiografisch ist? Ganz, ganz großes Fragezeichen. Das war der Wolle. Wolfgang Petri in der MDR Schlagerwelt und ich wünsche Ihnen einen schönen Vormittag. Jetzt mit frischem Schlager aus Gelsenkirchen und Wanne-Eickel. Da kommt nämlich das Duo Fresh and Fun her, also der Alberto und der Michel. Und die beiden Musiker haben italienische Wurzeln und Musik machen sie schon getrennt seit 40 Jahren, aber zusammen nennen sie sich jetzt Fresh and Fun. Und ihr Rezept ist ganz einfach beschrieben, nämlich lichter Musik, warme Sommerluft und dieses Kribbeln, das man dann nicht ignorieren kann. In diesem Sinne, hier sind die zwei mit zur Feier des Tages.
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2: Claudia kennt das Lied vom lieben Sommer, seit sie klein ist. Das liegt an Claudias Oma und ihrem Garten. Die beiden waren oft im Garten, um die Wäsche aufzuhängen, die Wicken hochzubinden oder einfach unter dem Nussbaum zu sitzen und Kuchen zu essen. Streuselkuchen mit selbst geernteten Johannisbeeren. Bei all diesen Gelegenheiten sang Claudias Oma das Lied vom lieben Sommer. Schon bald sang Claudia mit. Geh aus, mein Herz, und suche Freud in dieser lieben Sommerzeit an deines Gottes Gaben. So geht das Lied. Seitdem begleitet es Claudia. Immer wieder summt sie es vor sich hin und denkt dabei an ihre Oma, den Nussbaum und an den Wind, der die weißen Bettlaken bauscht, die sie beide auf die Wäscheleine gehängt haben. Heute ist Claudia erwachsen. Sie hat eine Familie, einen Job und ein Ehrenamt. Einmal in der Woche geht sie ins Pflegeheim. Dort liest sie den Bewohnern aus der Zeitung vor oder schiebt sie mit dem Rollstuhl durch den Park. Neulich bat sie einen Pfleger, sich zu einem Mann zu setzen, einem Neuzugang mit fortgeschrittener Demenz. Claudia ging zu dem Mann und streckte ihm ihre Hand entgegen. Der Mann griff beherzt zu, zog sie ein Stück zu sich heran und flüsterte, »Ich will nach Hause.« Das war sein erster Satz. »Ich will nach Hause.« Claudia schwieg einen Moment. Dann fragte sie, »Wonach riecht es zu Hause?« Der Mann brauchte eine Weile, um in seine Erinnerungen zurückzureisen. Dann sagte er, »Bohnerwachs und Erdbeeren.« Und da reiste auch Claudia zurück und sah Wäsche, die sich im Wind bläht, einen gedeckten Tisch unter dem Nussbaum und ihre Großmutter, die auf sie wartet. Unwillkürlich begann sie zu summen. Da, da, da, da, da, da, da, da, da, da. Sie schaute auf, der Mann lächelte und nickte. Dann sang er laut und klar, »Geh aus, mein Herz, und suche Freud in dieser lieben Sommerzeit.« Und da waren sie beide wieder zu Hause.
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1: Alles Wichtige aus Thüringen mit Jana Hildebrandt. Vor dem Landgericht Meiningen muss sich heute ein mutmaßlicher Messerstecher verantworten. Laut Gericht soll der 33-Jährige einen Mitbewohner in der Gemeinschaftsunterkunft in Gerstungen angegriffen haben. Die Staatsanwaltschaft wirft ihm versuchten Mord und gefährliche Körperverletzung vor. Der Mann soll seinem Opfer in den Rücken gestochen haben, dann soll er ihm weitere Schnittverletzungen am Hals, Hinterkopf und im Gesicht zugefügt haben. Die Anklage geht von Heimtücke aus. Am Flughafen in Erfurt landen am Morgen hunderte spanische Fußballfans auf dem Weg zum Conference League Finale in Leipzig. Ab 8.30 Uhr landen 6 Maschinen aus Madrid. Insgesamt werden in Leipzig rund 10.000 spanische Anhänger und etwa 18.000 englische Fans erwartet. Da der Leipziger Flughafen die zusätzlichen Passagiere nicht bewältigen kann, werden auch Airports in Erfurt, Dresden und Berlin genutzt. Der Modelleisenbahnhersteller Pico aus Sonneberg hat einen neuen Klassiker entwickelt und auf den Markt gebracht. Das neueste Modell, eine Dampflok der Baureihe 91.3, wird heute im Eisenbahnmuseum in Chemnitz-Hilbersdorf präsentiert. Sie zählte bis zu den 70er Jahren zu den meist verbreiteten Dampflok-Lokomotiven ihrer Zeit. Bei den Handballfrauen des Thüringer HC steht ein großer Umbruch bevor. Bei der Saisonabschlussfeier des Bundesligisten in Bad Langensalza verabschiedete der Verein gleich 9 Spielerinnen. Unter ihnen auch Johanna Reichert, eine der erfolgreichsten Torschützerinnen der Vereinsgeschichte.
2: Das Wetter bei uns in Thüringen. Heute gibt es wieder viel Sonnenschein. Zeitweise ziehen auch mal ein paar dünne Wolkenfelder durch, aber es bleibt trocken. Dazu wird es nicht mehr so heiß. Die Höchstwerte liegen zwischen 23 und 26, in Südthüringen bei 29, im Bergland bis 20 Grad. Auch morgen viel Sonne, einige Wolken, es bleibt trocken. Die Höchstwerte 20 bis 24 Grad.
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2: Und ich habe jetzt den Spatz aus Avignon für Sie, Mireille Mathieu. Im Herbst geht sie ja auf ihre finale Abschiedstour und sie kommt auch nochmal ins Schlagerland.

0: Ja, wenn du mich wirklich liebst, das war der Olaf. Olaf Berger, der Sunnyboy aus Dresden, und wir bleiben jetzt auch in Dresden.
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0: Dort wurden gestern 4 Entwürfe für die neue Carola-Brücke vorgestellt. Für die MDR Schlagerwelt hat sich Luise Schermesser das Ganze angeguckt. Luise, wie sehen denn die 4 Entwürfe aus?
2: Also ein was fällt sofort auf. Ein Detail verbindet nämlich alle vorgestellten Entwürfe. Sie setzen auf Bogenstrukturen. Damit orientieren sich die Planungen am Dresdner Stadtbild, denn auch die benachbarten Elbbrücken sind als Bogenbrücken gestaltet. Mhm. Die Entwürfe wirken insgesamt modern und schlicht. Auffällige Konstruktionen nach oben gibt es nicht. Das war aber auch eine Vorgabe der Stadt Dresden, denn so bleibt der Blick auf die Dresdner Altstadt möglichst frei.
0: Ja.
2: Unterschiede zeigen sich dann vor allem bei der Form der Bögen. Manche Entwürfe setzen auf flache, zurückhaltende Bögen, andere arbeiten mit zusätzlichen Streben. Also es wirkt dann etwas verspielter.
0: Mhm.
2: Einige Planungen greifen außerdem Elemente der historischen Carola-Brücke von 1895 auf. Dazu gehören sogenannte Kanzeln, also kleine Aussichtsplattformen für Fußgänger mit Blick über die Elbe.
0: Okay, und sag mal, gibt es schon erste Reaktionen auf die Entwürfe?
2: Die Initiative Carola-Brücke hatte auf jeden Fall sehr klare Wünsche an die Entwürfe. Vorsitzende Milena Philips.
3: Wir wünschen uns eine Neukonstruktion als Bogenbrücke einerseits und eine Ästhetik, die sich an die historische Carola-Brücke von 1895 anlehnt.
2: Also es gibt dadurch auf jeden Fall Entwürfe, die den Vorstellungen der Initiative Carola-Brücke entsprechen.
0: Mhm.
2: Aber auch hier wird man sich nochmal beraten und jeder Entwurf wird dann bewertet. Ob das dann aber in die Entscheidung des Stadtrates einfließen kann, ist fraglich.
0: Okay, und sag mal, kann man sich die Entwürfe irgendwo angucken?
2: Die Bilder werden zeitnah auf der Webseite zur Carola-Brücke der Stadt Dresden veröffentlicht. Ab Mitte Juni werden die Modelle dann auch öffentlich ausgestellt. Übrigens können sich auch Bürgerinnen und Bürger noch an die Stadt mit Ideen und Wünschen wenden. Also es wird keine großen Änderungen mehr geben, aber der ein oder andere Entwurf könnte noch nachgeschärft werden.
0: Mhm.
2: Der Stadtrat von Dresden wird sich voraussichtlich im September für einen Entwurf entscheiden.
0: Die 4 Entwürfe für die neue Carola-Brücke in Dresden sind gestern vorgestellt worden. Informationen waren das von Luise Schermesser. Ich danke dir.
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1: Um 10 Uhr mit Bernd Milde. Bundesbauministerin Verena Huberts will den Wohnungsbau in Deutschland beschleunigen. Das Bundeskabinett kommt zur Stunde zusammen, um Neuregelungen zum Baugesetzbuch auf den Weg zu bringen. Im Deutschlandfunk sagte Huberts, dem Wohnungsbau müsse endlich Vorfahrt eingeräumt werden. So sollen Kommunen etwa besser gegen sogenannte Schrottimmobilien vorgehen und notfalls auch Enteignungen durchführen können. Die Zahl der Superreichen in Deutschland ist im vergangenen Jahr deutlich gestiegen. Nach Berechnungen der Unternehmensberatung BCG nahm die Zahl der Menschen, die mehr als 100 Millionen Dollar bzw. 86 Millionen Euro besitzen, im Vergleich zum Vorjahr um rund 1.100 zu. Der Unternehmensberatung zufolge profitieren die Superreichen vor allem von Gewinnen an den Aktienmärkten. Insgesamt besäßen die rund 5000 Superreichen mehr als ein Viertel des gesamten Finanzvermögens in Deutschland. Der Deutsche Reiseverband erwartet trotz der Diskussionen über einen möglichen Kerosinmangel keinen Buchungseinbruch. Sprecher Thorsten Schäfer sagte dem MDR, derzeit sehe man keinen Kerosinmangel und gehe davon aus, dass der Sommerurlaub 2026 gesichert sei. Die Deutschen hätten in diesem Jahr noch früher gebucht als in den Vorjahren, vor allem Flugreisen ans Mittelmeer. Auch Airlines sehen aktuell keine Engpässe bei der Treibstoffversorgung. Eurowings teilte mit, der Kerosinbedarf für das laufende Jahr sei bereits zu rund 80% abgesichert. Israel hat nach eigenen Angaben den neuen Hamas-Militärchef im Gazastreifen getötet. Armee und Geheimdienst erklärten, Mohammed Odeh sei bei einem gezielten Angriff in der Stadt Gaza ausgeschaltet worden. Ministerpräsident Benjamin Netanyahu und Verteidigungsminister Israel Katz erklärten zur Begründung für den Angriff, man werde weiter alle verfolgen, die am Hamas-Überfall auf Israel im Oktober 2023 beteiligt gewesen seien. Vor dem Finale der Fußball Conference League sind am Abend in Leipzig Fans aus England und Spanien aneinander geraten. Der Polizei zufolge bewarfen sie sich mit Flaschen, Biergläsern und Mobiliar eines Restaurants. Polizisten hätten die Fans getrennt. Zwei Beamte seien leicht verletzt worden. Zwei Personen seien festgenommen worden. Die Polizei nahm die Personalien von mehr als 300 Personen auf. Es wurden Ermittlungen eingeleitet. Im Finale der Conference League treffen am Abend der Londoner Verein Crystal Palace und Rayo Vallecano aus Spanien aufeinander. Das waren die Nachrichten.
2: Der Wetterbericht für die MDR Schlagerwelt. Heute gibt es wieder viel Sonnenschein, zeitweise ziehen auch mal ein paar dünne Wolkenfelder durch, es bleibt aber trocken. Die Höchstwerte 23 bis 26, in Südthüringen bis 29 und im Bergland 16 bis 20 Grad. Auch morgen viel Sonne und einige Wolken, es bleibt trocken. Die Höchstwerte 21 bis 26 Grad.
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2: Ja, und jetzt geht's um die Flammen der Liebe. Hier kommt Ronny Krapmann.

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Na, das klingt doch richtig romantisch, nicht? Liebe ist Pünktchen, Pünktchen, Pünktchen. Und ich kann mich noch an das Video erinnern. Was haben die beiden sich da in die Augen geguckt? Das waren Sif Inger und Tony Holiday hier in der MDR-Schlagerwelt. Und ich wünsche Ihnen einen schönen Vormittag. Die Brit, die wird uns Männer gleich mal erzählen, was geht und was nicht. Aber davor bleiben wir mal noch so ein bisschen romantisch, weil ich dich von Herzen liebe. Hier ist die Gruppe Karriere.

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1: Ja, wir sehen uns wieder in den Rocky Mountains. Das war Onkel Jürgen. Jürgen Drews in der MDR Schlagerwelt. Und da habe ich jetzt Beatrice Egli für Sie. Und sie läutet ja jetzt am Sonntag mit die letzte Staffel von Immer wieder Sonntags ein. Gleich die erste Sendung, wie gesagt, am Sonntag, 31. Mai, startet mit einem proppevollen Star-Paket. Alexandra Hofmann ist mit dabei, der Andi, Andi Borg, Linda Hesse, Michael Holm, Ramon Roselli, Ronja Forcher, die Nockis und viele, viele andere mehr und Beatrice Egli. Und sie wird ihren neuen Song Alibi präsentieren. Und zu diesem Lied sagte sie mir:
2: Die Entstehung des Songs war eigentlich ganz nebenbei. Ich fand einfach das Wort auch so cool und die Wortspielerei. Und darauf basierend haben wir eine Fantasiegeschichte entstehen lassen und sehr viel Fantasie. Wie viel Autobiografie, das lassen wir der Fantasie. Schreibt sich sogar, wow.
1: Ja gut, du musst dich ja für nichts entschuldigen. Aber ich finde es sehr, sehr, sehr, sehr, sehr mutig. Viele werden sich fragen, was will sie uns damit sagen?
2: Wichtig ist, dass man sein eigenes Ding macht und ich sehe es immer wieder als was Besonderes, dass ich in der Öffentlichkeit stehen darf und sei es für Body Positivity, für Mental Health, aber auch für gleichgeschlechtliche Liebe. Auch dafür stehe ich. Jeder darf seine Liebe leben und soll sie so leben, wie es ihn erfüllt und glücklich macht. Und das finde ich etwas Tolles, dass ich mit meiner Öffentlichkeit immer wieder auf Themen aufmerksam machen darf und auch Freude dabei habe. Und dabei keine Scham habe.
1: Ja, und mehr über ihre Stars erfahren Sie wie immer auf unserer Internetseite.
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1: Alles Wichtige aus Thüringen mit Jana Hildebrandt. Vor dem Landgericht Meiningen muss sich heute ein mutmaßlicher Messerstecher verantworten. Laut Gericht soll der 33-Jährige einen Mitbewohner in der Gemeinschaftsunterkunft in Gerstungen angegriffen haben. Die Staatsanwaltschaft wirft ihm versuchten Mord und gefährliche Körperverletzung vor. Der Mann soll seinem Opfer in den Rücken gestochen haben, dann soll er ihm weitere Schnittverletzungen am Hals, Hinterkopf und im Gesicht zugefügt haben. Die Anklage geht von Heimtücke aus. Am Flughafen in Erfurt landen am Morgen hunderte spanische Fußballfans auf dem Weg zum Conference League Finale in Leipzig. Ab 8.30 Uhr landen 6 Maschinen aus Madrid. Insgesamt werden in Leipzig rund 10.000 spanische Anhänger und etwa 18.000 englische Fans erwartet. Da der Leipziger Flughafen die zusätzlichen Passagiere nicht bewältigen kann, werden auch Airports in Erfurt, Dresden und Berlin genutzt. Der Modelleisenbahnhersteller Pico aus Sonneberg hat einen neuen Klassiker entwickelt und auf den Markt gebracht. Das neueste Modell, eine Dampflok der Baureihe 91.3, wird heute im Eisenbahnmuseum in Chemnitz-Hilbersdorf präsentiert. Sie zählte bis zu den 70er Jahren zu den meistverbreiteten Dampflok-Lokomotiven ihrer Zeit. Bei den Handballfrauen des Thüringer HC steht ein großer Umbruch bevor. Bei der Saisonabschlussfeier des Bundesligisten in Bad Langensalza verabschiedete der Verein gleich 9 Spielerinnen. Unter ihnen auch Johanna Reichert, eine der erfolgreichsten Torschützerinnen der Vereinsgeschichte.
2: Das Wetter bei uns in Thüringen. Heute gibt es wieder viel Sonnenschein. Zeitweise ziehen auch mal ein paar dünne Wolkenfelder durch, aber es bleibt trocken. Dazu wird es nicht mehr so heiß. Die Höchstwerte liegen zwischen 23 und 26, in Südthüringen bei 29, im Bergland bis 20 Grad. Auch morgen viel Sonne, einige Wolken, es bleibt trocken. Die Höchstwerte 20 bis 24 Grad.
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2: Freuen Sie sich auf einen echten Klassiker. Hier kommt Severin und die 7 Tränen.

0: Liebe Gallier, liebe Römer, liebe Freizeitparkfans, es wird verkündet, in Belantes entsteht etwas Großes, etwas Mutiges und etwas sehr, sehr Schnurrbärtiges. Der Idefix, der kleine Hund mit großem Herzen, aber kurzer Zündschnur und vermutlich mehr Mut als alle Römer zusammen. Und damit schönen guten Morgen, Sophie Prolus aus Belantes.
1: Hallo, einen schönen guten Morgen.
0: Sagen Sie mal, wie viel Zaubertrank mussten Sie eigentlich für die neue Themenwelt brauen?
1: Ja, also das war definitiv nicht nur ein Kessel voll, so viel kann ich schon mal sagen. Aber bei all dem, was wir hier vorhaben, braucht es eben auch etwas mehr Zaubertrank.
0: Na, das glaube ich wohl. Und was erwartet uns jetzt alle von der neuen Themenwelt?
1: Also die neue Themenwelt wird 4 neue Attraktionen bekommen und einen großen Abenteuerspielplatz, alles für Kinder ab 3 Jahren. Außerdem einen neuen Kiosk mit einer ganz tollen Seeterrasse und natürlich auch einen kleinen Souvenirshop, wo jeder schon seinen eigenen kleinen Idefix für zu Hause damit nehmen kann. Und das persönliche Highlight finde ich, es wird auch ein Meet and Greet mit Asterix und Obelix geben. Dort kann man dann täglich Erinnerungsfotos mit den beiden schießen.
0: Na und Idefix hat sich irgendwo versteckt, ne?
1: Ja, naja, Idefix hat die Themenwelt so ein bisschen zu seiner eigenen gemacht. Also er hat überall so seine kleinen Spuren und Details hinterlassen. Mhm. Und wer aufmerksam durch die Welt geht, wird einiges entdecken. Und auf dem Abenteuerspielplatz versteckt er sich dann aber wirklich und wartet darauf, dann von den kleinen Abenteuern dort gefunden zu werden.
0: Ja, also zusammengefasst, Sportprogramm, Schatzsuche und Familienchaos, alles gleichzeitig.
1: Ja, ich würde mal sagen, das Familienchaos können wir nicht ganz ausschließen, aber ich denke, genau das gehört ja oft zum schönsten Freizeitparktag auch dazu.
0: Es ist ja die erste Themenwelt, die ansteht. Und wie geht's dann eigentlich weiter?
1: Belantes wird jetzt jedes Jahr quasi eine neue Themenwelt umthematisiert bekommen, sodass wir dann in ein paar Jahren der erste Asterix-Park Deutschland werden.
0: Und ich bin mir sicher, es gibt garantiert schon eine Ziellinie.
1: Ja, also aktuell ist es für die Jahre 2030/31 vorgesehen. Also ganz ambitioniert.
0: Also, heute eröffnet der erste Themenpark in Belantes rund um Idefix. Und das waren Informationen von Sophie Prolus. Dankeschön.
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1: Um 11 Uhr mit Bernd Milde. Der Iran-Krieg und die hohen Energiepreise bremsen die schwache wirtschaftliche Entwicklung in Deutschland aus. Die sogenannten Wirtschaftsweisen rechnen in ihrem Frühjahrsgutachten in diesem Jahr nur noch mit einem Wachstum des Bruttoinlandsprodukts um 0,5%. Im Herbst hatte der Sachverständigenrat der Bundesregierung noch 0,9% erwartet. Die Inflationsrate sehen die Wirtschaftsweisen für dieses Jahr bei durchschnittlich 3%. Zugleich warnten sie vor einem Anstieg der Sozialbeiträge auf fast 50% bis 2040, falls nicht gegengesteuert werde. Bundesbauministerin Verena Huberts will den Wohnungsbau in Deutschland beschleunigen. Das Bundeskabinett berät derzeit über Neuregelungen zum Baugesetzbuch. Im Deutschlandfunk sagte Huberts, dem Wohnungsbau müsse Vorfahrt eingeräumt werden. In Gebieten mit Wohnungsmangel soll der Wohnungsbau Vorrang etwa vor Denkmal- und Naturschutz halten. Zudem sollen Kommunen besser gegen sogenannte Schrottimmobilien vorgehen können. Die 27 EU-Staaten haben die EU-Zollvereinbarung mit US-Präsident Donald Trump gebilligt. Wie die Ratspräsidentschaft mitteilte, stimmten sie einem Gesetz zu, das europäische Zölle auf US-Industriewaren wie Autos und Maschinen zeitweise abschafft. Die Bestätigung durch das EU-Parlament gilt als Formsache. Trump hatte der EU für die Umsetzung des Zolldeals eine Frist bis zum 4. Juli gesetzt. Die Zollabschaffung soll bis Ende 2029 gelten. Im Gegenzug soll der US-Zoll auf die meisten EU-Produkte maximal 15% betragen. Bundeswirtschaftsministerin Katharina Reiche hat bei ihrem China-Besuch verlässliche Zugänge zu kritischen Rohstoffen angemahnt. Reiche sagte nach einem Treffen mit Chinas Handelsminister Wang Wentao und Entwicklungsminister Zhu Haibing, sie habe mit ihren Gesprächspartnern Wege dazu ausgelotet. Derzeit gelten in China Ausfuhrlizenzen etwa für seltene Erden. Zugleich forderte Reiche faire Wettbewerbsbedingungen für deutsche Firmen in China und lud chinesische Unternehmen zu Investitionen in Deutschland ein. Die Zahl der Superreichen in Deutschland ist im vergangenen Jahr deutlich gestiegen. Nach Berechnungen der Unternehmensberatung BCG nahm die Zahl der Menschen, die mehr als 100 Millionen Dollar bzw. 86 Millionen Euro besitzen, im Vergleich zum Vorjahr um rund 1.100 zu. Der Unternehmensberatung zufolge profitierten die Superreichen vor allem von Gewinnen an den Aktienmärkten. Insgesamt besäßen die rund 5.000 Superreichen mehr als ein Viertel des gesamten Finanzvermögens in Deutschland. Das waren die Nachrichten.
2: Der Wetterbericht für die MDR Schlagerwelt. Heute gibt es wieder viel Sonnenschein, zeitweise ziehen auch mal ein paar dünne Wolkenfelder durch, es bleibt aber trocken. Die Höchstwerte 23 bis 26, in Südthüringen bis 29 und im Bergland 16 bis 20 Grad. Auch morgen viel Sonne und einige Wolken, es bleibt trocken. Die Höchstwerte 21 bis 26 Grad.
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2: Ja, und ich habe jetzt Adamo für Sie. Salvatore Adamo mit einer Geschichte, bei der jeder hofft, dass sie diesmal doch eventuell anders aussieht.

Ja, das war der Mann vom Bodensee, das war Stefan Baggershausen. Er arbeitet ja ganz eng jetzt mit seinem Sohn Marlon zusammen. Der ist im letzten Jahr Vater geworden und somit hat er Stefan zu einem begeisterten Opa gemacht. Und diese Rolle erfüllt ihn mit Stolz und mit Freude. Ihre Schlagerstars am Mittwochvormittag hier in der MDR Schlagerwelt und jetzt mit einer Schlagerlady, die sich eigentlich in den Ruhestand verabschiedet hat. Doch nun kehrt die 76-Jährige überraschend auf die Bühne zurück und die Fans haben Gelegenheit, Irene Lee noch einmal zu erleben. Irene Shear. Sie wird im September beim Nockies Fest mit dabei sein. Und im Gepäck natürlich die großen Erfolge und vielleicht auch dieses Lied hier.

Ein Mann wie du, die Dame haben Sie vielleicht wiedererkannt. Das war Tina York hier in der MDR Schlagerwelt. Ich wünsche Ihnen einen schönen Mittwochvormittag und in der nächsten halben Stunde, da schauen wir wieder mal in die deutschen Gerichtssäle und da geht es heute um eine 35 Kilometer lange Pendlerstrecke. Ist die zumutbar oder nicht? Mehr in der nächsten halben Stunde. Gleich um 11:30 die Nachrichten aus Ihrer Region, der Wetterbericht dazu. Bis dahin habe ich Gigi Anderson für Sie und davor noch Uli Schwinge.

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1: Alles Wichtige aus Thüringen mit Katja Werner. Die Waldbrandgefahr in Thüringen steigt wieder an. In Wäldern im Süden und Osten gilt laut Thüringen-Forst die zweithöchste Warnstufe 4. In den meisten anderen Regionen wurde mittlere Gefahr der Stufe 3 gemeldet. Auch in den kommenden Tagen bleibt es in Thüringen sommerlich warm. Am Wochenende ist wieder Regen vorausgesagt. Am Landgericht Meiningen muss sich ein mutmaßlicher Messerstecher verantworten. Laut Gericht soll der 33-jährige Algerier einen Landsmann in der Gemeinschaftsunterkunft in Gerstungen im Wartburgkreis angegriffen haben. Die Staatsanwaltschaft wirft ihm versuchten Mord und gefährliche Körperverletzung vor. Der Mann soll seinem Opfer unter anderem in den Rücken gestochen haben. Auf der A9 bei Triptis hat am Morgen ein brennender LKW den Verkehr behindert. Nach Angaben der Autobahnpolizei hatte der Laster Bierkästen geladen. Der Fahrer konnte sich unverletzt retten, die Zugmaschine brannte jedoch vollständig aus. Zwischen Triptis und Dittersdorf ist die Autobahn in Richtung München nur einspurig befahrbar. Der Schaden wird auf rund 60.000 Euro geschätzt. Ein Lottospieler aus Thüringen hat beim Euro-Jackpot gut 4 Millionen Euro gewonnen. Wie die Staatslotterie mitteilte, erzielte der Tipper bei einer Ziehung gestern 5 richtige sowie die richtige Eurozahl. Ein weiterer Spieler aus Thüringen gewann knapp 97.000 Euro. Beide Tipps wurden den Angaben zufolge online abgegeben. Insgesamt ist es der 2. Lottomillionär und der 10. Großgewinn in Thüringen in diesem Jahr.
2: Das Wetter bei uns in Thüringen. Heute gibt es wieder viel Sonnenschein. Zeitweise ziehen auch mal ein paar dünne Wolkenfelder durch, aber es bleibt trocken. Dazu wird es nicht mehr so heiß. Die Höchstwerte liegen zwischen 23 und 26, in Südthüringen bei 29, im Bergland bis 20 Grad. Auch morgen viel Sonne, einige Wolken, es bleibt trocken. Die Höchstwerte 20 bis 24 Grad.
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2: Einen schönen Vormittag wünsche ich Ihnen, jetzt mit Claudia Jung.

0: El Matador, ein Klassiker von Michael Holm. So, und wir schauen wieder mal in die deutschen Gerichtssäle.
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0: Dort werden ja jede Woche wichtige und interessante Urteile gesprochen und die MDR Schlagerwelt präsentiert Ihnen die bedeutendsten Entscheidungen in Kurzform. Heute geht es um die Frage, ist eine 35 Kilometer lange Pendlerstrecke zumutbar für eine Lehrerin? Katja Dietrich mit den Details.
2: Birgit Büchner ist verbeamtete Lehrerin und kümmert sich neben dem Job um ihre zwei Kinder. Die sind gesundheitlich vorbelastet, brauchen daher viel Betreuung. Und so zieht Birgit Büchner ins Sauerland in die Nähe ihrer Familie. Allerdings verlängert sich ihr Arbeitsweg auf 35 Kilometer und damit regelmäßig eine Stunde Fahrzeit. Frau Büchner wird das bald zu viel. Sie beantragt die Versetzung an eine andere Schule. Die Schulbehörde lehnt das ab, argumentiert, an der bisherigen Einrichtung fehle Personal. Also zieht die Lehrerin vor Gericht. Das Verwaltungsgericht Gelsenkirchen urteilt:
3: Ein Anspruch auf Versetzung besteht nicht. Eine Fahrzeit von über einer Stunde treffe unzählige Pendler in Deutschland und die Entfernung von 35 Kilometern ist zumutbar. Zudem überwiegt das öffentliche Interesse an einer gesicherten Unterrichtsversorgung.
2: Die Lehrerin muss weiter pendeln.
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1: Um 12 Uhr mit Uta Georgi. Bundesbauministerin Verena Huberts will den Wohnungsbau in Deutschland beschleunigen. Das Bundeskabinett brachte dazu Neuregelungen zum Baugesetzbuch auf den Weg. Nach Angaben von Huberts sollen Kommunen mit angespanntem Wohnungsmarkt dem Wohnungsbau künftig Vorrang, etwa vor Denkmal- und Naturschutz, einräumen können. Umweltprüfungen sollen schneller erfolgen. Zudem sollen Kommunen besser gegen sogenannte Schrottimmobilien vorgehen können. Die frühere RAF-Terroristin Daniela Klette ist zu 13 Jahren Haft verurteilt worden. Das Landgericht im niedersächsischen Verden sprach sie des besonders schweren Raubs in 6 Fällen schuldig. Die 67-Jährige soll gemeinsam mit ihren mutmaßlichen Komplizen Burkhard Garweg und Ernst Volker Staub zwischen 1999 und 2016 Geldtransporter und Supermärkte in Niedersachsen und Nordrhein-Westfalen überfallen haben. Damit finanzierten sie ihr Leben im Untergrund. Der Iran-Krieg und die hohen Energiepreise bremsen die schwache wirtschaftliche Entwicklung in Deutschland aus. Die sogenannten Wirtschaftsweisen rechnen in ihrem Frühjahrsgutachten in diesem Jahr nur noch mit einem Wachstum des Bruttoinlandsproduktes um 0,5%. Im Herbst hatte der Sachverständigenrat der Bundesregierung noch 0,9% erwartet. Die Inflationsrate sehen die Wirtschaftsweisen für dieses Jahr bei durchschnittlich 3,0%. Zugleich warnten sie vor einem Anstieg der Sozialbeiträge auf fast 50% bis 2040, falls nicht gegengesteuert werde. Die 27 EU-Staaten haben die EU-Zollvereinbarung mit US-Präsident Donald Trump gebilligt. Wie die Ratspräsidentschaft mitteilte, stimmten sie einem Gesetz zu, das europäische Zölle auf US-Industriewaren wie Autos und Maschinen zeitweise abschafft. Die Bestätigung durch das EU-Parlament gilt als Formsache. Trump hatte der EU für die Umsetzung des Zolldeals eine Frist bis zum 4. Juli gesetzt. Die Zollabschaffung soll bis Ende 2029 gelten. Im Gegenzug soll der US-Zoll auf die meisten EU-Produkte maximal 15% betragen. In Dresden ist am Vormittag bei einem Streit an einer Haltestelle ein Mann lebensgefährlich verletzt worden. Nach Angaben der Polizei erlitt er Stichverletzungen im Hals- und Bauchbereich. Eine weitere Person sei leicht verletzt ins Krankenhaus gebracht worden. Die Hintergründe der Auseinandersetzung seien noch unklar. Augenzeugen hatten die Polizei alarmiert. Das waren die Nachrichten.
2: Der Wetterbericht für die MDR Schlagerwelt. Heute gibt es wieder viel Sonnenschein. Zeitweise ziehen auch mal ein paar dünne Wolkenfelder durch. Es bleibt aber trocken. Die Höchstwerte 23 bis 26, in Südthüringen bis 29 und im Bergland 16 bis 20 Grad. Auch morgen viel Sonne und einige Wolken. Es bleibt trocken. Die Höchstwerte 21 bis 26 Grad.
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2: Ja, und hinein geht's in die Mittagszeit mit Roberto Blanco.

Ute und Jean waren das mit Zärtlichkeit hier in ihrer MDR-Schlagerwelt. Ich wünsche Ihnen eine schöne und vor allem leckere Mittagszeit. Und ja, da sitzt man zusammen, genießt was Leckeres. Und wenn dann noch ein Jubiläum gefeiert wird, dann ist das Essen doppelt lecker oder dreifach lecker. Und da bin ich mir sicher, bei Waltraud Schettler in Stolberg ist das ebenfalls so. Liebe Frau Schettler, Sie feiern ja heute Ihren 90. Geburtstag. Ihre drei Töchter, die Steffi, Birgit und Kerstin mit ihren Familien, wünschen alles Gute, viel Gesundheit und hoffentlich noch ein paar schöne Jahre mit dem gleichen Lebensmut wie bisher. Und noch ein runder Geburtstag wird heute gefeiert, und zwar bei Hans-Jürgen Beer. Der Stadtfeuerwehrverband Dresden und die Feuerwehr Weißig gratulieren ihrem Ehrenmitglied, der Wehr, den Kameraden Hans-Jürgen Beer, zum 80. Geburtstag. Alle wünschen Gesundheit und danke für die Unterstützung in der Wehr Weißig. Und wenn Sie heute auch Geburtstag haben, dann Glückwunsch von uns. Einen gemütlichen Tag wünschen wir Ihnen. Viel Spaß und Freude. Und die Musik gibt es von uns. Jetzt von Brunner und Brunner.

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1: Alles Wichtige aus Thüringen mit Katja Werner. Die Waldbrandgefahr in Thüringen steigt wieder an. In Wäldern im Süden und Osten gilt laut Thüringen Forst die zweithöchste Warnstufe 4. In den meisten anderen Regionen wurde mittlere Gefahr der Stufe 3 gemeldet. Auch in den kommenden Tagen bleibt es in Thüringen sommerlich warm. Am Wochenende ist wieder Regen vorausgesagt. Am Landgericht Meiningen muss sich ein mutmaßlicher Messerstecher verantworten. Laut Gericht soll der 33-jährige Algerier einen Landsmann in der Gemeinschaftsunterkunft in Gerstungen im Wartburgkreis angegriffen haben. Die Staatsanwaltschaft wirft ihm versuchten Mord und gefährliche Körperverletzung vor. Der Mann soll seinem Opfer unter anderem in den Rücken gestochen haben. Auf der A9 bei Triptis hat am Morgen ein brennender LKW den Verkehr behindert. Nach Angaben der Autobahnpolizei hatte der Laster Bierkästen geladen. Der Fahrer konnte sich unverletzt retten, die Zugmaschine brannte jedoch vollständig aus. Zwischen Triptis und Dittersdorf ist die Autobahn in Richtung München nur einspurig befahrbar. Der Schaden wird auf rund 60.000 Euro geschätzt. Ein Lottospieler aus Thüringen hat beim Euro-Jackpot gut 4 Millionen Euro gewonnen. Wie die Staatslotterie mitteilte, erzielte der Tipper bei einer Ziehung gestern 5 richtige sowie die richtige Eurozahl. Ein weiterer Spieler aus Thüringen gewann knapp 97.000 Euro. Beide Tipps wurden den Angaben zufolge online abgegeben. Insgesamt ist es der 2. Lottomillionär und der 10. Großgewinn in Thüringen in diesem Jahr.
2: Das Wetter bei uns in Thüringen. Heute gibt es wieder viel Sonnenschein. Zeitweise ziehen auch mal ein paar dünne Wolkenfelder durch, aber es bleibt trocken. Dazu wird es nicht mehr so heiß. Die Höchstwerte liegen zwischen 23 und 26, in Südthüringen bei 29, im Bergland bis 20 Grad. Auch morgen viel Sonne, einige Wolken, es bleibt trocken. Die Höchstwerte 20 bis 24 Grad.
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2: Und hier kommt der Mann aus Wien, Peter Cornelius, mit einem Schmäh. Pünktchen, Pünktchen.

Alles Bingo, alles klar. Und ich hoffe, bei Ihnen ist auch alles Bingo, alles klar. Das waren die Cowboys von der Waterkant. Das war die Band Truckstop hier in der MDR Schlagerwelt. Ich wünsche Ihnen noch eine schöne, leckere und gemütliche Mittagszeit. Vielleicht noch einen leckeren Nachtisch, was Süßes vielleicht. Ein Eis passt ja jetzt wunderbar zum Wetter. Klaus Schröder-Kau erwartet Sie dann gleich nach eins, begleitet Sie dann weiter durch den Tag. Ich wünsche Ihnen wie immer noch einen schönen Schlagertag und sage Tschüss, bye bye, Ihr euer Andreas Kallwitz. Bis morgen früh 6 Uhr und dann starten wir gemeinsam in den Donnerstag.

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1: Um 13 Uhr mit Uta Georgi. Die verurteilte Linksextremistin Lina E. kommt vorzeitig frei. Der Bundesgerichtshof hat eine Beschwerde des Generalbundesanwalts zurückgewiesen und bestätigte einen Beschluss des Oberlandesgerichts Dresden. Der BGH erklärte, Lina E. habe nach einem Gutachten eines Sachverständigen eine günstige Prognose, sich in Freiheit zu bewähren. Sie habe sich von ihrer früheren Gewaltbereitschaft glaubhaft losgesagt. Lina E. war 2023 zu 5 Jahren und 3 Monaten Haft verurteilt worden. Sie hat bereits 2/3 der Strafe verbüßt. Netflix, Amazon Prime und Disney Plus werden verpflichtet, in den Filmstandort Deutschland zu investieren. Die Bundesregierung hat dazu einen Gesetzentwurf auf den Weg gebracht. Danach sollen die Streamingdienste 8% ihres Jahresumsatzes wieder für neue Produktionen in Deutschland ausgeben. Die Regierung billigte zudem einen Entwurf, um das Bauen in Deutschland zu beschleunigen. Danach sollen Kommunen dem Wohnungsbau künftig Vorrang vor Denkmal- und Naturschutz einräumen können. Umweltprüfungen sollen schneller erfolgen. Die frühere RAF-Terroristin Daniela Klette ist zu 13 Jahren Haft verurteilt worden. Das Landgericht im niedersächsischen Verden sprach sie des besonders schweren Raubes in 6 Fällen schuldig. Die 67-Jährige soll zwischen 1999 und 2016 gemeinsam mit ihren mutmaßlichen Komplizen Burkhard Garweg und Ernst Volker Staub Geldtransporter und Supermärkte in Niedersachsen und Nordrhein-Westfalen überfallen haben. Damit finanzierten sie ihr Leben im Untergrund. Ungarn bleibt nun doch Mitglied des Internationalen Gerichtshofs. Das Parlament in Budapest machte eine Entscheidung der früheren Regierung von Viktor Orbán rückgängig. Sie hatte den Prozess vor einem Jahr mit der Begründung eingeleitet, das Gericht sei politisch. Der neue Ministerpräsident Peter Modja hatte versprochen, den Austrittsprozess zu stoppen. Der Internationale Strafgerichtshof in Den Haag wurde gegründet, um Kriegsverbrechen, Verbrechen gegen die Menschlichkeit und Völkermord zu verfolgen. Der Neuwagenmarkt in Europa hat im April einen weiteren Schub bekommen. Wie der europäische Herstellerverband ACEA mitteilte, wurden gut 970.000 neue Autos zugelassen, 5,1% mehr als ein Jahr zuvor. Der Zuwachs geht vor allem auf Elektroautos zurück. Ihr Absatz legte EU-weit um rund 38% zu und erreichte einen Marktanteil von gut 20%. Das waren die Nachrichten.
2: Und das Wetter für die MDR Schlagerwelt bis zum Abend. In Thüringen und Sachsen einige Wolken, sonst viel Sonne und trocken. 23 bis 26, in Südthüringen bis 29 Grad. In der Nacht gering bewölkt, trocken bei 9 bis 5 Grad. Morgen heiter, einige Wolken und trocken, 21 bis 26 Grad. Am Freitag weiter Sonnenschein, am Abend von Westen her Schauer und kräftige Gewitter. Wieder etwas wärmer.
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2: Mahlzeit zusammen und jetzt geht's um die Frauen. Besungen werden sie von Udo Jürgens.

0: die MDR Schlagerwelt am Mittwochmittag. Und jetzt habe ich gleich Frank Farian für Sie mit seinem Hit Spring über deinen Schatten, Tommy. 1976 ging er damit bis auf Platz 12 in den deutschen Singlecharts. Produziert hat er die Single tatsächlich selbst und danach hat er sich auch als Sänger mehr oder weniger verabschiedet und war nur noch Produzent. Im gleichen Jahr ging es dann auch los für Bonnie M. Diese Gruppe kennen Sie alle. Die kommen ja auch bei uns in den Randzeiten gelegentlich zum Einsatz. Und Hits gab's ohne Ende. Belfast, Daddy Cool, Ma Baker und so weiter und so weiter. Und über Bonnie M. gibt es nun eine Doku in der ARD Mediathek mit dem Namen Disco macht Legende.
1: Und für alle diese Riesenerfolge gibt es auch heute Abend wieder Gold für Frank Farian und Bonnie M.
2: Yeah, we wept when we remembered Zion.
3: I only know that the whole entire planet.
4: Die ganze Welt konnte Bonnie M. hören.
3: Been able to hear.
4: Die Geschichte von Bonnie M. ist sehr kompliziert. Nur die Musiker und Frank Farian wurden namentlich genannt. Wir nicht.
5: Was wollen Sie den Produzenten sagen? Mein Name steht nicht drauf? Das klingt ganz schön eingebildet. Also haben wir es dabei belassen.
4: Wir waren nur Körper auf der Bühne. Und sie machten Geschäfte mit unserer Arbeit, als wären wir tot.
5: Das finde ich interessant, dass die Musiker fair bezahlt werden und dass die Künstler, die im Vordergrund standen, nicht fair bezahlt wurden.
6: Das ist leider unser, in Anführungszeichen, beschissenes Geschäft. Wer nicht aufpasst, wird im Grunde übers Ohr gehauen.
7: Insgesamt fand ich es über die ganze Zeit der Existenz der Gruppe nicht fair. Der Künstler war für ihn wie ein Instrument.
8: Wie ein Puppetmaster, so immer an den Strängen. Und wenn einer versucht hat, die Stränge durchzuschneiden, dann zack, weg.
9: What can we do? The show must go on.
0: Disco macht Legende, die Story über Bonnie M. ab sofort bei uns in der ARD Mediathek. Und da kommen auch Promis wie etwa Thomas Anders zu Wort. Und hier ist nun der Mann, der die Künstler auf der Bühne vermeintlich nicht fair bezahlt haben soll. Frank Farian.

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1: Alles Wichtige aus Thüringen mit Katja Werner. Im Prozess um einen Messerangriff in einer Gemeinschaftsunterkunft in Gerstungen hat der Angeklagte den Vorwurf des versuchten Mordes zurückgewiesen. Am Landgericht Meiningen erklärte der Algerier, er habe in Notwehr gehandelt. Er sei von einem Mitbewohner mit einem Messer angegriffen worden, anschließend sei es zu einer Rangelei gekommen. Die Staatsanwaltschaft wirft dem Angeklagten vor, seinem Mitbewohner mehrere Stichverletzungen zugefügt zu haben. In Thüringen ist im vergangenen Jahr weniger Bier getrunken worden. Das geht aus aktuellen Zahlen des Statistischen Landesamts hervor. So sank die verkaufte Menge auf 2 Millionen Hektoliter. 2024 waren es 100.000 Hektoliter mehr. Deshalb wurden auch weniger Steuern eingenommen. Nicht eingerechnet sind alkoholfreie Biere und Malzbiere. Die Waldbrandgefahr in Thüringen steigt wieder an. In Wäldern im Süden und Osten gilt laut Thüringen-Forst die zweithöchste Warnstufe 4. In den meisten anderen Regionen wurde mittlere Gefahr der Stufe 3 gemeldet. Auch in den kommenden Tagen bleibt es in Thüringen sommerlich warm. Am Wochenende ist wieder Regen vorhergesagt. Unbekannte sind in Lagerräume beim Fußballregionalligist Rot-Weiß Erfurt eingebrochen und haben Fanartikel gestohlen. Nach Angaben der Polizei nutzten die Täter das lange Pfingstwochenende für ihren Diebeszug. Der Sachschaden liegt bei 100 Euro. Die Kriminalpolizei ermittelt wegen besonders schweren Diebstahls. Der FC Rot-Weiß schrieb auf Social Media, dass wegen des Einbruchs vorübergehend keine Bestellungen bearbeitet oder versendet werden können.
2: Das Wetter in Thüringen bis zum Abend. Neben einigen Wolken viel Sonnenschein und trocken. 23 bis 26, im Süden bis 28 Grad. In der Nacht gering bewölkt, trocken 9 bis 5 Grad. Morgen heiter, gelegentlich einige Wolken und trocken bei 20 bis 25 Grad. Auch am Freitag viel Sonne, am Abend vom Eichsfeld her geringe Schauer und Gewitterneigung und wieder etwas wärmer.
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0: Weil du bist, das war Ute Freudenberg. Ja, und dieses sommerliche Frühlingswetter oder das frühlingshafte Sommerwetter, völlig egal, beschert uns ja immer noch sehr viel Sonnenschein. Wir schalten mal rüber nach Leipzig ins MDR-Wetterstudio zu Diana Weise. Diana, wie schaut's denn aktuell aus?
1: Von Norden her ist bei uns ein bisschen frischere Luft eingeflossen, sodass wir es zwar in Sachsen-Anhalt sonnig haben, aber hier die Temperaturen niedriger sind als gestern, 19 bis 23 Grad. An der Elbe auch mal 24 Grad. Ähnlich ist das auch in Sachsen. Hier kommen aber ein paar Wolken dazu und auch in Thüringen gibt es neben der Sonne einige Wolken. Trocken bleibt es aber auch hier und im südlichen Thüringen, da sind die Temperaturen am Nachmittag ein bisschen höher als in den übrigen Gebieten. Da erwarten wir noch mal sehr warme 29 Grad in der Spitze.
0: Und wie geht das weiter?
1: Es wird in der Nacht allerdings dann allgemein deutlich frischer werden als in der vergangenen Nacht. Gut zum Lüften sozusagen. Die Temperaturen, die werden zwischen 9 und 5 Grad dann morgen früh sein. Im oberen Erzgebirge kann es sogar Richtung Gefrierpunkt oder vereinzelt in den Frostbereich gehen. Tagsüber wird es aber dann allgemein wieder recht warm. 21 bis 26 Grad erwarten wir morgen bei trockenem Wetter mit viel Sonne und ein paar Wolken. Auch der Freitag hat viel Sonne, aber mit dem Südwestwind kommt dann wieder wärmere Luft zu uns. Es geht wieder auf 24 bis 29 Grad hoch. Und in der Nacht zum Sonnabend, vielleicht auch Freitagabend schon, werden uns dann auch Schauer und Gewitter erreichen. Also das Wochenende wechselhafter, aber trotzdem sehr warm.
0: Diana Weise im MDR-Wetterstudio. Danke für die Aussichten.
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1: Um 14 Uhr mit Uta Georgi. Die verurteilte Linksextremistin Lina E. kommt vorzeitig frei. Der Bundesgerichtshof hat eine Beschwerde des Generalbundesanwalts zurückgewiesen und bestätigte einen Beschluss des Oberlandesgerichts Dresden. Der BGH erklärte, Lina E. habe nach einem Gutachten eines Sachverständigen eine günstige Prognose, sich in Freiheit zu bewähren. Sie habe sich von ihrer früheren Gewaltbereitschaft glaubhaft losgesagt. Lina E. war 2023 zu 5 Jahren und 3 Monaten Haft verurteilt worden. Sie hat 2/3 der Strafe verbüßt. Opfer von Menschenhandel und sexueller Ausbeutung sollen künftig besser geschützt werden. Der Entwurf der Bundesregierung nimmt Täter ins Visier, die andere Menschen mit falschen Versprechungen locken und zur Arbeit zwingen. Belangt werden sollen künftig auch Kunden, die Leistungen der Opfer in Anspruch nehmen. Zudem sollen auch für Ausbeutungsformen wie Leihmutterschaft, Adoption oder Zwangsheirat künftig der Tatbestand des Menschenhandels gelten. Damit setzt Deutschland eine europäische Richtlinie um. In Deutschland ist Teilzeitarbeit so weit verbreitet wie noch nie. Dem Statistischen Bundesamt zufolge arbeiteten im vergangenen Jahr knapp 32% der Beschäftigten mit reduzierter Stundenzahl. Von den Frauen arbeite mehr als die Hälfte in Teilzeit. Bei den Männern seien es gut 14%. Die durchschnittliche Wochenarbeitszeit von Vollbeschäftigten beträgt dem Bundesamt zufolge 39,9 Stunden. Vor 10 Jahren waren es 40,5 Stunden. Die frühere RAF-Terroristin Daniela Klette ist zu 13 Jahren Haft verurteilt worden. Das Landgericht im niedersächsischen Verden sprach sie des besonders schweren Raubes in 6 Fällen schuldig. Die 67-Jährige soll zwischen 1999 und 2016 gemeinsam mit ihren mutmaßlichen Komplizen Burkhard Garweg und Ernst Volker Staub Geldtransporter und Supermärkte in Niedersachsen und Nordrhein-Westfalen überfallen haben. Damit finanzierten sie ihr Leben im Untergrund. Die spanische Polizei hat offenbar die Zentrale der regierenden Sozialisten durchsucht. Wie spanische Medien berichten, wurde der Einsatz gerichtlich angeordnet. Ziel sei es gewesen, Informationen über eine mögliche illegale Parteifinanzierung zu gewinnen. Die Polizei bestätigte einen Einsatz in dem Gelände, nannte aber keine Details. Die Sozialisten stehen wegen mehrerer Korruptionsskandale massiv unter Druck. Am Wochenende hatten Zehntausende in Madrid den Rücktritt von Regierungschef Pedro Sanchez gefordert. Das waren die Nachrichten.
2: Und das Wetter für die MDR-Schlagerwelt bis zum Abend. In Thüringen und Sachsen einige Wolken, sonst viel Sonne und trocken. 23 bis 26, in Südthüringen bis 29 Grad. In der Nacht gering bewölkt, trocken bei 9 bis 5 Grad. Morgen heiter, einige Wolken und trocken, 21 bis 26 Grad. Am Freitag weiter Sonnenschein, am Abend von Westen her Schauer und kräftige Gewitter. Wieder etwas wärmer.
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2: Eine angenehme Mittagszeit und jetzt wird es traumhaft italienisch mit Andrea Jürgens.

0: Viva Maria, das war Wenke Möhre. Im kommenden Jahr wird sie runde 80 Jahre alt und seit Jahrzehnten mischt sie die Showbranche mit ihrer Fröhlichkeit auf. 1964, da kam sie zum ersten Mal nach Deutschland zum NDR und trat in der aktuellen Schaubude auf. Und an dieses Ereignis kann sie sich noch gut erinnern.
1: Meine erste Reise ging nach Hamburg und das war groß. Und ich kam in den Studios mit Kameras, alles war professionell und nette Leute. Ich konnte mich nicht verständigen, das war ein Problem. Ich habe Englisch gesprochen, aber ich durfte das nicht. Und habe überall zugeguckt mit großen Augen und das gab überall tolle Kostüme. Und ich habe überall Huhn gegessen, weil das hatte ich so wenig in Oslo gegessen. Und da wusste ich auch, was das war, weil es stand überall so Menü. Weiß ich, so komische Namen, wusste nicht, Köbel, Knödel, Knaddel, Knödel. Und ich wusste ja nicht, was alles war, habe ich immer Hähnchen bestellt.

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1: Wichtiges aus Thüringen mit Paul-Andreas Freier. Im Prozess um den Messerangriff in einer Gemeinschaftsunterkunft in Gerstungen hat der Angeklagte den Vorwurf des versuchten Mordes zurückgewiesen. Am Landgericht Meiningen sagte der Algerier, er habe in Notwehr gehandelt. Er sei von einem Mitbewohner mit einem Messer angegriffen worden. Anschließend sei es zu einer Rangelei gekommen. Der BUND-Landesverband hat den vorerst gestoppten Gipsabbau im Südharz in Sachsen-Anhalt begrüßt. Der Koalitionsausschuss in Sachsen-Anhalt hatte Mitte des Monats beschlossen, den Schutzstatus für eine Fläche bei Breitungen beizubehalten. Derzeit läuft vor dem Oberverwaltungsgericht in Weimar ein Verfahren zum Gipsabbau in Nordthüringen. Eine Entscheidung steht noch aus. Landesweit ist im vergangenen Jahr weniger Bier getrunken worden. Das geht aus aktuellen Zahlen des Statistischen Landesamts hervor. So sank die verkaufte Menge auf 2 Millionen Hektoliter. 2024 waren es 100.000 Hektoliter mehr. Deshalb wurden auch weniger Steuern eingenommen. Nicht mitgerechnet sind alkoholfreies Bier und Malzbier. Die Waldbrandgefahr steigt wieder an. In Wäldern im Süden und Osten gilt laut Thüringen-Forst die zweithöchste Warnstufe 4. In den meisten anderen Regionen wurde eine mittlere Brandgefahr der Stufe 3 gemeldet. Auch in den kommenden Tagen bleibt es sommerlich warm. Am Wochenende soll es regnen.
2: Das Wetter in Thüringen bis zum Abend. Neben einigen Wolken viel Sonnenschein und trocken. 23 bis 26, im Süden bis 28 Grad. In der Nacht gering bewölkt, trocken 9 bis 5 Grad. Morgen heiter, gelegentlich einige Wolken und trocken bei 20 bis 25 Grad. Auch am Freitag viel Sonne, am Abend vom Eichsfeld her geringe Schauer und Gewitterneigung und wieder etwas wärmer.
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0: André Stade, mehr, noch mehr. Ja, das sagt man ja im Sport auch ganz gerne, ne? Da geht noch mehr. Insbesondere beim Fußball ist das so. Und jetzt wissen wir ja auch, wer zur Fußball-Weltmeisterschaft für die deutsche Mannschaft antreten wird. Bundestrainer Nagelsmann hat ja kürzlich den Kader vorgestellt. Da gab's einige Überraschungen. Wen hätten Sie denn so für die Fußball-WM nominiert?
1: Die besten deutschen Spieler.
2: Auf jeden Fall ein Kimmich. Und vorne, wie hieß der lange, der Woldemade, den würde ich auf jeden Fall mit so für Standardsituationen, Kopfball, Eckbälle, sowas.
3: Auf jeden Fall Dennis Undaff.
4: Ich finde das ganze Prozedere jetzt mit dem Neuer und mit dem Baumann unfair. Herr Neuer ist vor 2 Jahren ausgestiegen, aus gewissen Gründen. Und jetzt auf einmal wird er wieder hereingeholt. Das kann ich verstehen.
5: Mir gefällt der Havertz sehr gut. Defensiv würde ich sagen, da fehlt es ein bisschen.
3: Ich würde Florian Wirtz auf jeden Fall mit reinnehmen. Er ist mir als Mensch sympathisch und ich meine, seine Leistungen haben sich ja auch in den letzten Jahren so bewährt.
2: Goretzka, der hat zuletzt gute Leistungen gezeigt.
3: Und ich hoffe allgemein, dass er viele junge Leute mit hinnimmt, die sich beweisen können und so, dass mal ein bisschen neuer Wind in Deutschland herrscht und vielleicht dieses Mal auch was passieren kann.
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1: Um 15 Uhr mit Uta Georgi. Die deutschen Sicherheitsbehörden sollen mehr Befugnisse erhalten, um Cyberangriffe offensiv abzuwehren. Die Bundesregierung billigte dazu einen Gesetzentwurf. Demnach sollen das Bundesamt für Sicherheit in der Informationstechnik, das BKA und die Bundespolizei gezielt in die IT-Systeme von Hackern eingreifen dürfen und dort Daten löschen oder verändern. Die Bundesregierung brachte zudem einen Gesetzentwurf gegen Menschenhandel und sexuelle Ausbeutung auf den Weg. Demnach sollen auch Ausbeutungsformen wie Leihmutterschaft, Adoption oder Zwangsheirat als Menschenhandel gelten. Die verurteilte Linksextremistin Lina E. kommt vorzeitig auf Bewährung frei. Der Bundesgerichtshof hat eine Beschwerde des Generalbundesanwalts zurückgewiesen und bestätigte einen Beschluss des Oberlandesgerichts Dresden. Der BGH erklärte, Lina E. habe sich von ihrer früheren Gewaltbereitschaft glaubhaft losgesagt. Die Frau war 2023 zu 5 Jahren und 3 Monaten Haft verurteilt worden. Sie hat 2/3 der Strafe verbüßt. Gewerkschaften, Kirchen und Bildungsverbände in Sachsen-Anhalt warnen vor einem grundlegenden Umbau des Bildungssystems durch die AfD. Hintergrund ist das Programm der Partei für die Landtagswahl im September. In einer gemeinsamen Stellungnahme kritisieren die Verbände insbesondere die geplanten Eingriffe in Lehrpläne. Auch befürchte man eine stärkere politische Steuerung von Bildungsangeboten. Die Unterzeichner betonen, die AfD wolle Schule nicht mehr als Ort demokratischer Beteiligung verstehen, sondern als hierarchisch gesteuerte Institution. In Deutschland ist Teilzeitarbeit so weit verbreitet wie noch nie. Dem Statistischen Bundesamt zufolge arbeiteten im vergangenen Jahr knapp 32% der Beschäftigten mit reduzierter Stundenzahl. Von den Frauen arbeite mehr als die Hälfte in Teilzeit. Bei den Männern seien es gut 14%. Die durchschnittliche Wochenarbeitszeit von Vollbeschäftigten beträgt dem Bundesamt zufolge 39,9 Stunden. Vor 10 Jahren waren es 40,5 Stunden. Ungarn bleibt nun doch Mitglied des Internationalen Gerichtshofs. Das Parlament in Budapest machte eine Entscheidung der früheren Regierung von Viktor Orbán rückgängig. Sie hatte den Prozess vor einem Jahr mit der Begründung eingeleitet, das Gericht sei politisch. Der neue Ministerpräsident Peter Modjor hatte versprochen, den Austrittsprozess zu stoppen. Der Internationale Strafgerichtshof in Den Haag wurde gegründet, um Kriegsverbrechen, Verbrechen gegen die Menschlichkeit und Völkermord zu verfolgen. Das waren die Nachrichten.
2: Und das Wetter für die MDR-Schlagerwelt bis zum Abend. In Thüringen und Sachsen einige Wolken, sonst viel Sonne und trocken. 23 bis 26, in Südthüringen bis 29 Grad. In der Nacht gering bewölkt, trocken bei 9 bis 5 Grad. Morgen heiter, einige Wolken und trocken, 21 bis 26 Grad. Am Freitag weiter Sonnenschein, am Abend von Westen her Schauer und kräftige Gewitter. Wieder etwas wärmer.
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2: Hallihallo und rein geht's in den Mittwochnachmittag mit Irene Shear.

0: das Beste an dieser Welt, das war Aniko. Am kommenden Sonntag, da startet eine neue, aber auch die letzte Staffel von Immer wieder Sonntags. Um kurz nach 10 geht es los. Der Südwestrundfunk hat ja im Vorfeld schon angekündigt, dass die Showreihe nicht fortgeführt wird. Stefan Bross ist natürlich sehr, sehr traurig darüber. Aber das, was dort geleistet wurde in den vergangenen Jahren, das wird es anderswo in dieser Form wohl nicht mehr geben.
1: Ich denke, das war einer der letzten Familiensendungen. Also wir haben das rote Mikrofon gehabt, wo die kleinen Mäuse die Zukunft von morgen aufgetreten sind. Im nächsten Moment steht Andrea Berg da, die kleinen Mäuse aufschauen. Wir haben für den Nachwuchs gesorgt, jeden Sonntag. Das ist schon eine Plattform, wo ich sage, das wird so schnell nicht mehr geben. Auch für Unterhaltungsbranche, für Schlager, Volksmusik, volkstümliche Musik ist es einfach ein Stück Heimat weggefallen. Also es wird jetzt noch schwieriger, sich zu etablieren, sich zu präsentieren, Singles vorzustellen. Wir haben auch so viele Leute gehabt, die man in anderen TV-Sendungen nicht gesehen hat.
0: Das sagte Stefan Ross in der MDR-Talkshow Riverboat. Und die ganze Geschichte von Stefan und Immer wieder Sonntags lesen Sie bei uns im Internet.
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1: Wichtiges aus Thüringen mit Paul Andreas Freier. Im Prozess um den Messerangriff in einer Gemeinschaftsunterkunft in Gerstungen hat der Angeklagte den Vorwurf des versuchten Mordes zurückgewiesen. Am Landgericht Meiningen sagte der Algerier, er habe in Notwehr gehandelt. Er sei von einem Mitbewohner mit einem Messer angegriffen worden. Anschließend sei es zu einer Rangelei gekommen. Der BUND-Landesverband hat den vorerst gestoppten Gipsabbau im Südharz in Sachsen-Anhalt begrüßt. Der Koalitionsausschuss in Sachsen-Anhalt hatte Mitte des Monats beschlossen, den Schutzstatus für eine Fläche bei Breitungen beizubehalten. Derzeit läuft vor dem Oberverwaltungsgericht in Weimar ein Verfahren zum Gipsabbau in Nordthüringen. Eine Entscheidung steht noch aus. Landesweit ist im vergangenen Jahr weniger Bier getrunken worden. Das geht aus aktuellen Zahlen des Statistischen Landesamts hervor. So sank die verkaufte Menge auf 2 Millionen Hektoliter. 2024 waren es 100.000 Hektoliter mehr. Deshalb wurden auch weniger Steuern eingenommen. Nicht mitgerechnet sind alkoholfreies Bier und Malzbier. Die Waldbrandgefahr steigt wieder an. In Wäldern im Süden und Osten gilt laut Thüringen-Forst die zweithöchste Warnstufe 4. In den meisten anderen Regionen wurde eine mittlere Brandgefahr der Stufe 3 gemeldet. Auch in den kommenden Tagen bleibt es sommerlich warm. Am Wochenende soll es regnen.
2: Das Wetter in Thüringen bis zum Abend. Neben einigen Wolken viel Sonnenschein und trocken. 23 bis 26, im Süden bis 28 Grad. In der Nacht gering bewölkt, trocken 9 bis 5 Grad. Morgen heiter, gelegentlich einige Wolken und trocken bei 20 bis 25 Grad. Auch am Freitag viel Sonne, am Abend vom Eichsfeld her geringe Schauer und Gewitterneigung und wieder etwas wärmer.
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0: Meilenweit muss ich gehen, das war der Mann mit den Strohblumen, das war der Martin Mann. Und jetzt geht's um ein Bauwerk der Superlative, das steht in Marokko. 55 Stockwerke und 250 Meter hoch ist der Wohn- und Aussichtsturm, das höchste Bauwerk Marokkos. Aus den oberen beiden Stockwerken bietet sich eine spektakuläre Aussicht und schon jetzt zieht das Bauwerk Besucher aus dem In- und Ausland an, die ihre Führungen für umgerechnet rund 23 Euro Eintritt zuvor online buchen müssen. Marokko betont mit dem Bauwerk seinen Anspruch, den Weg in die Moderne beschritten zu haben. Anne Bayer berichtet.
1: Der neue Turm vor Marokkos Hauptstadt Rabat ragt wie ein silberner Riesenpfeiler in den Himmel. Wer direkt davor steht, muss den Kopf schon sehr weit in den Nacken legen, um bis ganz nach oben zu blicken. Viel Glas, viel Aluminium, viel Beton. 250 Meter ist das moderne Gebäude hoch und hat insgesamt 55 Etagen. Nach oben hin wird das ovale Hochhaus immer schmaler. Der Turm wurde zu Ehren des marokkanischen Königs Tour Mohamed VI genannt. Auf das Touristenpaar Bernadette und Lassalle aus Belgien wirkt er
2: C'est spécial. C'est décapant. Gigantesque.
1: Speziell, beeindruckend, gigantisch, ein großer Kontrast zwischen alt und modern, finde ich.
2: Tout en contraste, je pense.
1: Schon kurz nach seiner Eröffnung ist der neue Moderne ein Besuchermagnet und hat auch Steffen und Eduardo aus Deutschland neugierig gemacht.
3: Wir haben das im Internet gesehen, dass der Turm jetzt eröffnet hat und haben uns auch direkt dann Tickets gekauft und sind jetzt hierher gekommen.
4: Wir besuchen auch sehr viele Türme in anderen Städten der Welt und deswegen wollten wir gleich da hoch klettern, um die Aussicht zu sehen und alles dann, ja.
1: Es gibt insgesamt 38 Aufzüge in dem Turm, die einen so schnell in die 51. Etage bringen, dass der Druckausgleich in den Ohren kaum hinterherkommt. Aber es lohnt sich. Der Ausblick ist hier beeindruckend. Weit über das Tal des Flusses Burekrek bis hin zum Atlantik. Die Hauptstadt Rabat auf der einen, die Stadt Salé auf der anderen Seite. Richtung Süden nur grüne und rotbraune Felder. 8 Jahre wurde an dem Turm gebaut. Jetzt füllt er sich mit Leben. Die Direktorin des Turms ist Leila Hadawi.
5: Alors, la Tour Mohamed VI, c'est un projet emblématique.
1: Der Mohamed VI-Turm ist ein Vorzeigeprojekt, das als Symbol für die Fähigkeit Marokkos dienen soll, Großprojekte mit viel Innovation und mit höchsten internationalen Standards realisieren zu können. Es gibt Geschäfte, Restaurants, repräsentative Büroräume, Wohnungen und ein Luxushotel. Es wirkt edel und luxuriös und hat auch seinen Preis. Eine Nacht in einer Suite kostet 800 Euro aufwärts.
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1: Um 16 Uhr mit Uta Georgi. Die deutschen Sicherheitsbehörden sollen mehr Befugnisse erhalten, um Cyberangriffe offensiv abzuwehren. Die Bundesregierung billigte dazu einen Gesetzentwurf. Demnach sollen das Bundesamt für Sicherheit in der Informationstechnik, das BKA und die Bundespolizei gezielt in die IT-Systeme von Hackern eingreifen dürfen und dort Daten löschen oder verändern. Die Bundesregierung brachte zudem einen Gesetzentwurf gegen Menschenhandel und sexuelle Ausbeutung auf den Weg. Demnach sollen auch Ausbeutungsformen wie Leihmutterschaft, erzwungene Adoption oder Zwangsheirat als Menschenhandel gelten. Nach einem schweren Verkehrsunfall in Dinslaken in Nordrhein-Westfalen sind 2 12-jährige Kinder ums Leben gekommen. Ein weiteres Kind ist verletzt. Wie Polizei und Staatsanwaltschaft mitteilten, war am Morgen eine Frau mit ihrem Auto von der Fahrbahn abgekommen und hatte die Kinder auf ihren Fahrrädern erfasst. Der Wagen prallte zudem gegen mehrere geparkte Fahrzeuge. Die Frau wurde schwer verletzt ins Krankenhaus gebracht. Die Unglücksursache ist noch unklar. Im Streit um den geplanten Ausbau des Flughafens Leipzig-Halle drängt eine Bürgerinitiative auf ein neues Gutachten. Die Initiative gegen die neue Flugroute forderte die Landesdirektion Sachsen auf, die bisherige Prognose zur Entwicklung des Frachtverkehrs zu überprüfen. Es gebe deutliche Abweichungen zwischen Vorhersagen und dem tatsächlichen Flugaufkommen. 2024 etwa habe es 15.000 Flüge weniger gegeben als ursprünglich prognostiziert. Die Initiative fordert deshalb ein neues, unabhängiges Gutachten. Bis dahin solle man keine weiteren Ausbauentscheidungen treffen. Gewerkschaften, Kirchen und Bildungsverbände in Sachsen-Anhalt warnen vor einem grundlegenden Umbau des Bildungssystems durch die AfD. Hintergrund ist das Programm der Partei für die Landtagswahl im September. In einer gemeinsamen Stellungnahme fordern die Verbände den Erhalt einer freien, vielfältigen und inklusiven Bildungslandschaft. Bildung müsse Raum bieten, in dem Menschen sich als selbstbestimmte, kritisch denkende und sozial verantwortliche Individuen entwickelten. Schule und Bildung müsse gegen jede politische Vereinnahmung geschützt werden. Die deutsche Fußballnationalmannschaft muss beim WM-Test gegen Finnland auf ihre Nummer 1 verzichten. Wie Bundestrainer Julian Nagelsmann mitteilte, soll Torhüter Manuel Neuer seine Wadenverletzung weiter auskurieren. Deshalb habe man im Trainerteam entschieden, dass am kommenden Sonntag Oliver Baumann im Tor stehen werde. Deutschland bestreitet sein erstes WM-Spiel am 14. Juni gegen Curaçao. Das waren die Nachrichten.
2: Und das Wetter für die MDR Schlagerwelt. Am Abend meist sonnig und trocken, 16 bis 24 Grad. In der Nacht trocken bei 9 bis 5 Grad. Morgen heiter, gelegentlich einige Wolken, trocken 21 bis 26 Grad. Am Freitag viel Sonne, am Abend einzelne Schauer und Gewitter bis 29 Grad. Am Samstag teilweise Sonne und viele Wolken mit einigen Schauern und starken Gewittern. Weiter sommerlich warm.
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2: Willkommen in der Schlagerwelt des Mitteldeutschen Rundfunks. Und die Flippers sind jetzt dran. Sie will einen Italiener. Ho!

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1: Übermorgen gibt es eine neue Show zwischen 18 und 20 Uhr am Freitagabend. Wie immer abstimmen können Sie dafür leider nicht mehr. Die Schotten sind dicht seit heute Mittag 12 Uhr. Auf 1 nach wie vor das Duo Sunrise mit ihrem Song über Lorraine. In der 5. Woche sind sie mittlerweile dabei. Die Neueinsteiger finden sich am Ende unserer Liste der ARD Schlager Hitparade auf 15 Madeleine Rausch und der Titel Zukunft erfunden. Melanie Payer mit dem Sommerfeuerwerk auf 14 und der höchste Neueinsteiger auf 13 von Monika Martin.

0: Das tut man so. Monika Martin auf Platz 13. Ob sie es wieder in die Top 15 geschafft hat, hören wir dann am Freitagabend. Alles weitere dazu finden Sie bei uns im Internet ard-schlagerhitparade.de. Und jetzt der aktuelle Titel von Isabel Varell, der heißt Einfach Dankeschön. Er wurde im März veröffentlicht, wurde bei uns auch vorgestellt in der ARD-Schlager-Hitparade. Einmal konnte sie sich platzieren, danach flog sie schon wieder raus. Wir spielen den Titel jetzt noch einmal ganz von Isabel Varell.
1: Aufs

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1: Wichtiges aus Thüringen mit Paul Andreas Freier. Die Papierfabrik Adolf Jass in Rudolstadt-Schwarzau und die TEAG haben ihren Kooperationsvertrag um 10 Jahre verlängert. Mit der Unterschrift ist die Lieferung von Wärme, Wasser und Strom für die Produktion von Papier für Wellpappe nach 3 Jahren Verhandlung geglückt. Die Fabrik in Ostthüringen stellt 480.000 Tonnen Papier im Jahr her. Im Prozess um den Messerangriff in einer Gemeinschaftsunterkunft in Gerstungen hat der Angeklagte den Vorwurf des versuchten Mordes zurückgewiesen. Am Landgericht Meiningen sagte der Algerier, er habe in Notwehr gehandelt. Er sei von einem Mitbewohner mit einem Messer angegriffen worden, anschließend sei es zu einer Rangelei gekommen. Landesweit ist im vergangenen Jahr weniger Bier getrunken worden. Das geht aus aktuellen Zahlen des Statistischen Landesamts hervor. So sank die verkaufte Menge auf 2 Millionen Hektoliter. 2024 waren es 100.000 Hektoliter mehr. Deshalb wurden auch weniger Steuern eingenommen. Nicht mitgerechnet sind alkoholfreies Bier und Malzbier. Der BUND-Landesverband hat den vorerst gestoppten Gipsabbau im Südharz in Sachsen-Anhalt begrüßt. Der Koalitionsausschuss in Sachsen-Anhalt hatte Mitte des Monats beschlossen, den Schutzstatus für eine Fläche bei Breitungen beizubehalten. Derzeit läuft vor dem Oberverwaltungsgericht in Weimar ein Verfahren zum Gipsabbau in Nordthüringen.
2: Und das Wetter in Thüringen. Am Abend viel Sonne, 19 bis 24 Grad. In der Nacht gering bewölkt, trocken bei 9 bis 5 Grad. Morgen heiter, gelegentlich einige Wolken und trocken, 20 bis 25 Grad. Auch am Freitag viel Sonne, am Abend sind Schauer möglich, Werte bis 28 Grad. Am Wochenende neben heiteren Abschnitten gebietsweise auch Schauer und Gewitter.
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Hallo Welt, das war Andreas Zaron. Und die prominente Geburtstagsliste beginnt heute etwas anders, zumindest musikalisch. Vielleicht haben Sie diese Musik auch noch im Ohr. Das ist die Titelmusik der Krimireihe The Professionals. Bei uns in Deutschland hieß die Serie Die Profis, wurde 1981 im ZDF gestartet. Es gab drei Hauptdarsteller und einer davon war Lewis Collins. Er verkörperte William Doyle und er wäre heute 80 Jahre alt geworden. Er starb bereits 2013 mit nur 67 Jahren. Wen haben wir noch? Den Kollegen Kai Pflaume, der moderiert ja nun eine ganze Menge weg in der ARD. Seine Quizreihe Wer weiß denn sowas ist gerade in der Sommerpause klein gegen groß, kaum zu glauben. Das sind alles Unterhaltungsformate, die er moderiert. Kai Pflaume wird heute 59 Jahre alt. Und der Koch Jamie Oliver kommt aus Großbritannien, wird heute 51 Jahre alt und er verkörpert so ein bisschen die Vorurteile der britischen Küche. Wenn ich mir manchmal so im Fernsehen anschaue, was der sich da zusammenbrutzelt, da frage ich mich oftmals, na, ob das denn wohl schmeckt?

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1: Um 17 Uhr mit Anja Keeb. Der Bauindustrieverband Hessen-Thüringen hat die geplante Baugesetzreform begrüßt. Geschäftsführer Burkhard Siebert sagte dem

0: MDR, jeder Schritt, um den Wohnungsbau zu erleichtern, sei gut. Es sei richtig, in bestimmten Fällen dem Wohnungsbau Vorrang vor dem Umwelt- und Denkmalschutz zu geben. Die Bundesregierung hatte zuvor den Gesetzentwurf dazu auf den Weg gebracht. Beschlossen wurden zudem mehr Schutz für Opfer von Menschenhandel, eine stärkere Förderung der Filmwirtschaft sowie mehr Befugnisse für die Sicherheitsbehörden bei der Abwehr von Cyberattacken. Im Gartenreich Dessau-Wörlitz soll künftig ein Besucherzentrum Touristen über das UNESCO-Weltkulturerbe informieren. Die Bauphase wurde am Nachmittag mit einem symbolischen Spatenstich eingeleitet. Das Besucherzentrum entsteht am sogenannten Gelben Haus, einem ehemaligen Amtshaus. Die Eröffnung ist für 2029 geplant. Das Zentrum ist Teil eines auf 10 Jahre angelegten Plans zur Sanierung zahlreicher Herrenhäuser, Schlösser und Parkanlagen. Bund und Land Sachsen-Anhalt wollen zusammen 150 Millionen Euro bereitstellen. Sachsen, Brandenburg, Berlin und Mecklenburg-Vorpommern dringen gemeinsam mit polnischen Regionen auf bessere Schienenverbindungen zwischen Deutschland und Polen. Bei einem Treffen in Posen warnte Brandenburgs Ministerpräsident Dietmar Woidke die Bundesregierung davor, den Ausbau zu vernachlässigen. Er könne die Zurückhaltung bei Projekten, die mit Polen zu tun hätten, nicht nachvollziehen. Die Bahnstrecken in Richtung Polen sind auf der deutschen Seite teils nur eingleisig und nicht elektrifiziert. Der Sächsische Landtag wird erweitert und dadurch jahrelang zur Baustelle. Wie der Staatsbetrieb Sächsisches Immobilien- und Baumanagement mitteilte, werden aktuell Bauzäune aufgestellt. Der Anbau soll demnach rund 74 Millionen Euro kosten. Für einen sogenannten Kubus im Hof des Landtags sind weitere 39 Millionen Euro veranschlagt. Beide Neubauten sollen in 4 Jahren fertig sein. Erst dann kann die Sanierung des Altbaus beginnen. Die deutsche Fußballnationalmannschaft muss beim WM-Test gegen Finnland auf ihre Nummer 1 verzichten. Wie Bundestrainer Julian Nagelsmann mitteilte, soll Torhüter Manuel Neuer seine Wadenverletzung weiter auskurieren. Deshalb habe man im Trainerteam entschieden, dass am kommenden Sonntag Oliver Baumann im Tor stehen werde. Deutschland bestreitet sein erstes WM-Spiel am 14. Juni gegen Curaçao. Das waren die Nachrichten.
1: Und das Wetter für die MDR-Schlagerwelt. Am Abend meist sonnig und trocken, 16 bis 24 Grad. In der Nacht trocken bei 9 bis 5 Grad. Morgen heiter, gelegentlich einige Wolken, trocken 21 bis 26 Grad. Am Freitag viel Sonne, am Abend einzelne Schauer und Gewitter bis 29 Grad. Am Samstag teilweise Sonne und viele Wolken mit einigen Schauern und starken Gewittern. Weiter sommerlich warm.
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1: Herzlich willkommen und jetzt schalten wir nach Düsseldorf zu den Paldauern und ihrem Düsseldorfer Girl.

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1: Bei diesem Wetter zieht es viele Menschen ins Freibad oder auch an den Badesee. Auch an der Talsperre Pöhl kann man in der Sonne oder im Schatten liegen und anschließend ein kühles Bad nehmen. Wem das allerdings zu langweilig ist, der bekommt dort auch ein wenig Nervenkitzel. Der Kletterpark an der Pöhl ist seit Anfang des Monats in die Saison gestartet und unser Kollege Matthias Wetzel hat das dortige Highlight mal ausprobiert. Ja.
2: So klingt es, wenn man in luftiger Höhe an einem Seil über die Talsperre Pöhl flitzt. Die über 200 Meter lange Fahrt ist eines der Highlights des Kletterparks an der Pöhl. Seit 2004 gibt es den Park an der Talsperre. Damit ist er der erste und älteste Kletterpark Deutschlands, sagt Kletterparkchef Alexander Persigel.
3: Es ist ein sehr familienfreundlicher Kletterpark. Wir haben viele Parcours, die auch schon kleinere Kinder nutzen können. Dann haben wir noch zwei wirklich schwere Parcours, den Stausee und den Höhenweg. Das ist schon was für geübtere Kletterer oder fittere Menschen, auch ohne Höhenangst. Es geht dann fast in 15 Meter Höhe. Ja, und dann natürlich das Highlight mit dieser großen Seilbahn über die Pöhl. Das zieht natürlich auch viele Leute an und ist natürlich das Highlight eigentlich unseres Kletterparks.
2: Mehr als 3 Kilometer kann man am Ufer der Pöhl durch den Wald klettern. Mal auf einem Seil, mal auf schwebenden Balken oder man schwingt sich wie Tarzan am Seil zum nächsten Punkt. Heute hat sich das Erzieherteam eines Kindergartens aus Wilkau-Haslau angemeldet. Denn im Kletterpark kann man auch allerhand fürs Team lernen, finden Nicole und Jakob.
4: Dass man auch die Kollegen, die das erste Mal machen, die ein bisschen Angst haben, die nicht weiter wissen, dass man halt als Team zusammenarbeitet, die ein bisschen hilft, von unten Mut macht.
5: Dass wir miteinander kommunizieren können und uns austauschen können oder auch, falls wir Hilfe brauchen, uns gegenseitig aber auch unterstützen und füreinander einstehen, egal wie hart es eben auch kommt.
2: In den vergangenen Jahren wurde im Kletterpark an der Pöhl viel investiert, erweitert und erneuert. Doch es gab auch Rückschläge. So wütete 2022 eine Orkanböe so extrem, dass viele Bäume gefällt werden mussten und der Standort mehr in Talsperrennähe verlegt wurde. Der zweite Kletterwald, den Persigel an der Talsperre Kriebstein betrieb, musste 2023 sogar schließen.
3: Kriebstein war das Problem, einen großen Borkenkäferbefall durch die Hitzejahre 2018, 2019. Und da musste dort in Größenordnungen ausgeforstet werden, sodass leider die Anlage in Kriebstein momentan nicht mehr existent ist.
2: Eine Gefahr, die glücklicherweise an der Talsperre Pöhl nicht so groß sei, sagt Persigel. Das hätten die laufenden Untersuchungen des Baumbestands ergeben. Wenn das Wetter weiter mitspielt, ist also auch für die nächsten Jahre Sport und Nervenkitzel im Kletterwald an der Pöhl garantiert.
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1: Alles Wichtige aus Thüringen mit Katja Berner. Der Bauindustrieverband Hessen-Thüringen hat die geplante Änderung des Baugesetzbuches begrüßt. Verbandsgeschäftsführer Burkhard Siebert sagte MDR Thüringen, jeder Schritt, um den Wohnungsbau zu erleichtern und zu beschleunigen, sei gut. Es sei auch richtig, in bestimmten Fällen dem Wohnungsbau Priorität vor dem Umwelt- und dem Denkmalschutz einzuräumen. Das Bundeskabinett hatte zuvor einen Gesetzentwurf zur Änderung des Baugesetzbuches beschlossen. Die Papierfabrik Adolf Jahrs in Rudolstadt-Schwarzau und die TEAG haben ihren Kooperationsvertrag um 10 Jahre verlängert. Mit der Unterschrift ist die Lieferung von Wärme, Wasser und Strom für die Produktion von Papier für Wellpappe nach 3 Jahren Verhandlungen geglückt, wie es von beiden Partnern hieß. Die Fabrik in Ostthüringen stellt 480.000 Tonnen Papier im Jahr her. Im Raum Greußen haben Unbekannte zum 3. Mal in diesem Monat Aluminiumplatten von Baustellenstraßen gestohlen. Im jüngsten Fall waren es 130 Platten im Wert von 230.000 Euro. Sie hatten ein Gesamtgewicht von 65 Tonnen. In den vergangenen Wochen hatte es ähnliche Fälle gegeben. Anfang Mai stahlen Unbekannte in Greußen Platten im Wert von 150.000 Euro. Die Stadt Suhl bereitet sich auf die Juniorenweltmeisterschaft im Sportschießen vor. In 3 Wochen ist das Schießsportzentrum auf dem Friedberg zum 2. Mal Gastgeber für die Titelkämpfe der besten Nachwuchsschützen der Welt. Über 800 Athletinnen und Athleten haben für die WM gemeldet. Sie kommen aus 66 Nationen.
2: Und das Wetter in Thüringen. Am Abend viel Sonne, 19 bis 24 Grad. In der Nacht gering bewölkt, trocken bei 9 bis 5 Grad. Morgen heiter, gelegentlich einige Wolken und trocken, 20 bis 25 Grad. Auch am Freitag viel Sonne, am Abend sind Schauer möglich, Werte bis 28 Grad. Am Wochenende neben heiteren Abschnitten gebietsweise auch Schauer und Gewitter.
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1: Am vergangenen Wochenende hatte Russland die ukrainische Stadt Kiew massiv mit Drohnen und Raketen angegriffen. Auch unser dortiges ARD-Studio war betroffen. Eingestürzte Wände, geborstene Fenster, das Studio wurde teilweise zerstört. Die massive Beschädigung war nach russischen Angaben ein nicht beabsichtigter Kollateralschaden. Das hat Russlands Botschafter bei den Vereinten Nationen betont. Aus New York, Martin Ganselmeier.
2: Auf einer Pressekonferenz bei den Vereinten Nationen äußerte sich Russlands UN-Botschafter Wassili Nebenzia auch zu den massiven Schäden an den Rundfunkstudios von ARD und Deutscher Welle. Dies sei eine Folge der Kampfhandlungen. Die Angriffe hätten nicht zivilen Einrichtungen in Kiew gegolten. Diese Studios waren nicht das Ziel unserer Angriffe. Es muss sich dort etwas in der Nähe befunden haben, was nichts mit Medien zu tun hatte. Bei Kampfhandlungen geschehen solche Dinge, räumte Nebenzia ein. Russland streite auch nicht ab, dass dabei einige Zivilisten ihr Leben verlieren und Gebäude zerstört werden. Im Unterschied zu den Streitkräften der Ukraine, so Nebenzia, greife Russland jedoch nie Zivilisten und zivile Ziele bewusst an.
3: We do not target civilians deliberately, unlike what the Ukrainian armed forces are doing.
2: Zuvor hatte der ukrainische Botschafter bei den Vereinten Nationen Andriy Melnyk die russischen Luftangriffe als schweren Verstoß gegen das Völkerrecht verurteilt. Die Hauptstadt Kiew habe einen der verheerendsten Angriffe seit Beginn des Krieges erlebt.

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1: Um 18 Uhr mit Anja Keep. Verteidigungsminister Boris Pistorius hat zum Auftakt seiner Kanada-Reise für den Bau deutscher U-Boote geworben. Der SPD-Politiker sagte beim Besuch einer Sicherheitskonferenz in Ottawa, man wolle Seite an Seite für Sicherheit im Nordatlantik und in der Arktis sorgen. Deutschland will Kanada für eine U-Boot-Partnerschaft mit Norwegen gewinnen. Konkret geht es um einen Auftrag über ein Dutzend Boote. Konkurrenz kommt aus Südkorea. Kanada will über die Auftragsvergabe in den kommenden Wochen entscheiden. Der Bauindustrieverband Hessen-Thüringen hat die geplante Baugesetzreform begrüßt. Geschäftsführer Burkhard Siebert sagte dem MDR, jeder Schritt, um den Wohnungsbau zu erleichtern, sei gut. Es sei richtig, in bestimmten Fällen dem Wohnungsbau Vorrang vor

0: dem Umwelt- und Denkmalschutz einzuräumen. Die Bundesregierung hatte zuvor das Gesetz dazu auf den Weg gebracht. Beschlossen wurden zudem mehr Schutz für Opfer von Menschenhandel, eine stärkere Förderung der Filmwirtschaft sowie mehr Befugnisse für die Sicherheitsbehörden bei der Abwehr von Cyberattacken. Der Sächsische Landtag wird erweitert und dadurch jahrelang zur Baustelle. Wie der Staatsbetrieb Sächsisches Immobilien- und Baumanagement mitteilte, werden aktuell Bauzäune aufgestellt. Der Anbau soll demnach rund 74 Millionen Euro kosten. Für einen sogenannten Kubus im Hof des Landtags sind weitere 39 Millionen Euro veranschlagt. Beide Neubauten sollen in 4 Jahren fertig sein. Erst dann kann die Sanierung des Altbaus beginnen. Im Gartenreich Dessau-Wörlitz soll künftig ein Besucherzentrum Touristen über das UNESCO-Weltkulturerbe informieren. Die Bauphase wurde am Nachmittag mit einem symbolischen Spatenstich eingeleitet. Das Besucherzentrum entsteht am sogenannten Gelben Haus, einem ehemaligen Amtshaus. Die Eröffnung ist für 2029 geplant. Die Gesamtkosten werden von der Kulturstiftung Dessau-Wörlitz mit 26,5 Millionen Euro angegeben. Der Fernverkehr der Deutschen Bahn zwischen Hamburg und Berlin ist massiv gestört. Wie das Unternehmen mitteilte, ist bei Lüneburg ein Stellwerk ausgefallen. Dadurch komme es zu Verspätungen und Zugausfällen. Aktuell könnten ICE-Züge auf der Strecke nur alle 2 Stunden fahren. Die technische Störung werde voraussichtlich erst morgen behoben. Die Strecke Hamburg-Berlin wird derzeit generalsaniert. Das waren die Nachrichten.
1: Und das Wetter für die MDR Schlagerwelt. Am Abend meist sonnig und trocken, 16 bis 24 Grad. In der Nacht trocken bei 9 bis 5 Grad. Morgen heiter, gelegentlich einige Wolken, trocken 21 bis 26 Grad. Am Freitag viel Sonne, am Abend einzelne Schauer und Gewitter bis 29 Grad. Am Samstag teilweise Sonne und viele Wolken mit einigen Schauern und starken Gewittern. Weiter sommerlich warm.
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1: Guten Abend und es geht schon wieder los. Sie hören es ja.

0: früh geht die Sonne auf. Ja, eine Feststellung, der ich in dieser Zeit nicht widerspreche, denn morgens um 5 ist es ja schon hell. Hauf und Henkler, eines der erfolgreichsten Duos in der damaligen DDR. Und jetzt habe ich mal etwas ganz Besonderes für Sie, habe ich rausgesucht aus unserem großen Schatz, aus unserem ARD-Archiv, ein kleiner Fernsehausschnitt. Und da wurde mal aneinandergereiht, welche Erfolge die beiden denn so auf die Bühne gebracht haben.
1: Tja, früh übt sich, hieß es auch für Hauf und Henkler. Doch wer hätte damals schon gedacht, dass die beiden einst das berühmteste Sängerpaar der DDR werden würden. Das Erfolgsduo produzierte insgesamt über 300 Titel, 21 LPs, über 10 Millionen verkaufte Platten. Wandelbar und vielfältig, ein Riesenrepertoire, internationale Folklore, unzählige Schlager. Hauf und Henkler, das war der Exporthit der DDR-Unterhaltung. 1975 gewannen sie den Grand Prix de la Chanson in Paris. Doch ihr Markenzeichen bleiben die großen Stimmungshits. Allen voran dieser hier, der meistgespielte DDR-Schlager überhaupt. Und ein Meisterschuss war eines auf jeden Fall, die Karriere von Hauf und Henkler.
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0: Und das Wetter in Thüringen. Am Abend viel Sonne, 19 bis 24 Grad. In der Nacht gering bewölkt, trocken bei 9 bis 5 Grad. Morgen heiter, gelegentlich einige Wolken und trocken, 20 bis 25 Grad. Auch am Freitag viel Sonne, am Abend sind Schauer möglich, Werte bis 28 Grad. Am Wochenende neben heiteren Abschnitten gebietsweise auch Schauer und Gewitter.
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3: Hallo, liebe Zuhörer, ich bin Lena Walaitis und wünsche Ihnen viel Spaß mit meinen Liedern.

0: Wer dich sieht, hat dich lieb. Das war 1972. Da war der Michael Schanze gerade mal 25 Jahre alt. Und in einem Interview haben wir ihn mal gefragt, wer denn so seine erste große Liebe war.
1: So mein erstes großes Verliebtsein nehmen, da war ich 13 und bin aus dem Internat gekommen und an eine neue Schule. Und da war mal eine Freistunde, weil ein Lehrer ausgefallen ist und der Ersatzlehrer hat gesagt, jeder schreibt jetzt auf den Zettel, was er machen möchte. Dann haben, ich weiß es nicht, von den 30 Schülern oder was, haben 50% geschrieben, Schule anzünden. Da war ich auch dabei. Die restlichen Leute haben sich aufgeteilt auf Baden gehen, Fußball spielen. Und einer hatte Singen geschrieben. Jetzt kam ich damals vom Winsbacher Knabenchor. Und alle haben gemeint, ich hätte Singen geschrieben. Das stimmte überhaupt nicht. Naja, und irgendwie fühlte ich mich dann so in die Enge gedrängt, dass ich mich vor die Klasse hingestellt habe. Und habe einen damaligen Hit von Heidi Brühl gesungen, Chico Charlie, in die Hände schnipsend. Und am nächsten Tag, als ich in die Klasse kam, stand an der Tafel, er kam, sang und siegte. Und dies hatte meine, ja, schon, mir war sie bereits aufgefallen, hatte eben die Putzi, das war ihr Spitzname, die hatte das an die Tafel geschrieben.
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1: Um 19 Uhr mit Anja Keeb. Verteidigungsminister Boris Pistorius hat zum Auftakt eines Kanada-Besuchs für den Kauf deutscher U-Boote geworben. Der SPD-Politiker sagte bei einer Sicherheitskonferenz in Ottawa, man wolle Seite an Seite für Sicherheit im Nordatlantik und in der Arktis sorgen. Deutschland will Kanada für eine gemeinsame U-Boot-Partnerschaft mit Norwegen gewinnen. Konkurrenz kommt aus Südkorea. Kanadas Premierminister Mark Carney hatte angekündigt, bis Ende Juni über die Auftragsvergabe zu entscheiden. Der Bauindustrieverband Hessen-Thüringen hat die geplante Baugesetzreform begrüßt. Geschäftsführer Burkhard Siebert sagte dem MDR, jeder Schritt, um den Wohnungsbau zu erleichtern, sei gut. Es sei richtig, in bestimmten Fällen dem Wohnungsbau Vorrang vor dem Umwelt- und Denkmalschutz einzuräumen. Die Bundesregierung hatte zuvor den Gesetzentwurf dazu auf den Weg gebracht. Beschlossen wurden zudem mehr Schutz für Opfer von Menschenhandel, eine stärkere Förderung der Filmwirtschaft sowie mehr Befugnisse für die Sicherheitsbehörden bei der Abwehr von Cyberattacken. Im Gartenreich Dessau-Wörlitz soll künftig ein Besucherzentrum Touristen über das UNESCO-Weltkulturerbe informieren. Die Bauphase wurde am Nachmittag mit einem symbolischen Spatenstich eingeleitet. Das Besucherzentrum entsteht am sogenannten Gelben Haus, einem ehemaligen Amtshaus. Die Eröffnung

0: ist für 2029 geplant. Die Gesamtkosten werden von der Kulturstiftung Dessau-Wörlitz mit 26,5 Millionen Euro angegeben. Auf zwei mitteldeutschen Autobahnen müssen Autofahrer in der kommenden Nacht mit Umleitungen rechnen. Laut der Autobahngesellschaft des Bundes ist die A4 zwischen dem Kreuz Chemnitz und Limbach-Oberfrohna von 21 bis 4.30 Uhr voll gesperrt. Dort werde eine Schilderbrücke installiert. Auf der A38 im Eichsfeld gibt es Bauarbeiten im Heidkopftunnel. Der ist deshalb jeweils halbseitig gesperrt, zunächst bis Mitternacht in Richtung Göttingen, anschließend bis etwa 4 Uhr in der Gegenrichtung. Vor dem Conference League Finale in Leipzig sorgen tausende Fußballfans aus England und Spanien in der Innenstadt für erhebliche Verkehrsbehinderungen. Anhänger von Crystal Palace ziehen von der Thomaskirche zum Stadion, wo in rund 2 Stunden der Anpfiff ertönen soll. Der Fanmarsch von Rayo Vallecano startete am Richard-Wagner-Platz. Auf dem Ring bildeten sich lange Staus. Insgesamt sollen rund 30.000 Anhänger beider Finalisten nach Leipzig gekommen sein. Das waren die Nachrichten.
1: Und das Wetter für die MDR Schlagerwelt. Am Abend meist sonnig und trocken, 16 bis 24 Grad. In der Nacht trocken bei 9 bis 5 Grad. Morgen heiter, gelegentlich einige Wolken, trocken 21 bis 26 Grad. Am Freitag viel Sonne, am Abend einzelne Schauer und Gewitter bis 29 Grad. Am Samstag teilweise Sonne und viele Wolken mit einigen Schauern und starken Gewittern. Weiter sommerlich warm.
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1: Ich grüße Sie, willkommen in der Schlagerwelt des MDR. Und hier ist jetzt Wolle Petri. Typisch Frau, typisch Mann.

0: Ich träume mich zu dir nach Süden, das war Roy Black. Unsere ARD-Schlager-Hitparade ist ja auch immer wieder mal ein Garant für neue, interessante Songs. Jede Woche stecken die ARD-Musikredakteure die Köpfe zusammen und fragen sich ja, welche fünf neuen Titel nehmen wir mit in die Sendung. Da wird immer heiß diskutiert, was könnte ein Hit werden, was eher nicht, was floppt, was interessiert unsere Hörer. Und da gibt es manchmal auch einige Überraschungen, so wie jetzt auf Platz 8 in der 5. Woche der neue Titel von Francine Jordi. Der Titel klingt ein bisschen sperrig, der Mutmacher-Song konnte bei Ihnen aber 3 Plätze gut machen. Von 11 auf 8 ging's hoch.
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0: Und das Wetter in Thüringen. Am Abend viel Sonne, 19 bis 24 Grad. In der Nacht gering bewölkt, trocken bei 9 bis 5 Grad. Morgen heiter, gelegentlich einige Wolken und trocken, 20 bis 25 Grad. Auch am Freitag viel Sonne, am Abend sind Schauer möglich, Werte bis 28 Grad. Am Wochenende neben heiteren Abschnitten gebietsweise auch Schauer und Gewitter.
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2: Hallo, hier ist Nick P. Es freut mich sehr, dass Sie die MDR Schlagerwelt hören. Und ich wünsche euch viel Spaß mit meinen ganz, ganz großen Erfolgen.

Das war Uta Bresan mit einem Titel aus dem Jahre 23. Wer ist Ann-Sophie? Ja, diese Frage wird wohl heute unbeantwortet bleiben, aber ganz offensichtlich hat da jemand seinen zweiten Frühling erlebt. Und damit möchte ich mich verabschieden. Das war's für heute. Der Mittwochnachmittag geht zu Ende bei der MDR Schlagerwelt gleich nach 8 bis Mitternacht. Wie immer unser ARD Schlagerabend und ab Mitternacht dann die ARD Schlagernacht gemeinsam mit unseren Kollegen vom Bayerischen, vom Norddeutschen Rundfunk und von HR4. Wir hören uns wieder am Montag, den 6. Juli um kurz nach 13 Uhr. Bis dahin wünsche ich Ihnen wie immer eine gute Zeit. Bleiben Sie fit und fröhlich. Tschüss und ciao von Klaus Schräder-Grau.

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1: Um 20 Uhr mit Anja Keep. Verteidigungsminister Boris Pistorius hat zum Auftakt eines Kanada-Besuchs für den Kauf deutscher U-Boote geworben. Der SPD-Politiker sagte bei einer Sicherheitskonferenz in Ottawa, man wolle Seite an Seite für Sicherheit im Nordatlantik und in der Arktis sorgen. Deutschland will Kanada für eine gemeinsame U-Boot-Partnerschaft mit Norwegen gewinnen. Konkurrenz kommt aus Südkorea. Kanadas Premierminister Mark Carney hatte angekündigt, bis Ende Juni über die Auftragsvergabe zu entscheiden. Die Weltgesundheitsorganisation hat eine sofortige Waffenruhe in den Ebola-Gebieten im Ostkongo gefordert. WHO-Generaldirektor Tedros Ghebreyesus sagte in Genf, alle Konfliktparteien müssten medizinischen Teams sicheren Zugang zu den behandlungsbedürftigen Menschen gewähren. Angriffe auf Gesundheitseinrichtungen würden einen wirksamen Kampf gegen die Epidemie unmöglich machen. Ärzte ohne Grenzen will morgen einen groß angelegten Hilfseinsatz im Kongo starten. Von Belgien aus sollen fast 70 Tonnen medizinisches Material und logistische Ausrüstung in die Krisenregion gebracht werden. Zugleich will die Ärzteorganisation dort Isolationsbereiche sowie Strukturen für Behandlung und Infektionsschutz aufbauen. Der Bauindustrieverband Hessen-Thüringen hat die geplante Baugesetzreform begrüßt. Geschäftsführer Burkhard Sieber sagte dem MDR, jeder Schritt, um den Wohnungsbau zu erleichtern, sei gut. Es sei richtig, in bestimmten Fällen dem Wohnungsbau Vorrang vor dem Umwelt- und Denkmalschutz zu gewähren. Die Bundesregierung hatte zuvor den Gesetzentwurf dazu auf den Weg gebracht. Sachsen unterstützt ein großes Modernisierungsprojekt im städtischen Klinikum in Dresden. Gesundheitsministerin Petra Köpping übergab heute einen Fördermittelbescheid über knapp 4,3 Millionen Euro. Mit dem Geld soll das sozialpädiatrische Zentrum aus- und umgebaut werden. Der Baustart ist noch in diesem Jahr geplant. Köpping sprach von einem wichtigen Schritt, um Familien schneller benötigte Hilfen

0: für ihre Kinder zukommen zu lassen. Vor dem Conference League-Finale in Leipzig haben tausende Fußballfans aus England und Spanien in der Innenstadt für Verkehrsbehinderungen gesorgt. Anhänger von Crystal Palace zogen von der Thomaskirche zum Stadion, wo in rund einer Stunde der Anpfiff ertönen soll. Der Fanmarsch von Rayo Vallecano startete am Richard-Wagner-Platz. Auf dem Ring bildeten sich lange Staus, auch der Straßenbahnverkehr kam zeitweise zum Erliegen. Das waren die Nachrichten. Das Wetter: in der Nacht gering bewölkt oder klar, trocken bei 10 bis 4 Grad. Morgen viel Sonne, dazu regional ein paar lockere Quell- und Schleierwolken. Weiterhin trocken. Die Höchstwerte morgen 21 bis 25 Grad. Die Zeit 20.03 Uhr.
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1: Um 21 Uhr mit Anja Keb. Die israelische Armee weitet ihre neue Offensive im Südlibanon aus. Das Militär erklärte am Abend das gesamte Gebiet südlich des Sahani-Flusses zur Kampfzone. Die Bewohner wurden aufgerufen, sich in Sicherheit zu bringen. Der Fluss verläuft etwa 40 Kilometer nördlich der israelisch-libanesischen Grenze. Die Regierung in Jerusalem begründet die neuen Angriffe mit anhaltenden Verstößen der Hisbollah gegen die Waffenruhe. Verteidigungsminister Boris Pistorius hat zum Auftakt eines Kanada-Besuchs für den Kauf deutscher U-Boote geworben. Der SPD-Politiker sagte bei einer Sicherheitskonferenz in Ottawa, man wolle Seite an Seite für Sicherheit im Nordatlantik und in der Arktis sorgen. Deutschland will Kanada für eine gemeinsame U-Boot-Partnerschaft mit Norwegen gewinnen. Konkurrenz kommt aus Südkorea. Kanadas Premierminister Mark Carney hatte angekündigt, bis Ende Juni über die Auftragsvergabe zu entscheiden. Die Weltgesundheitsorganisation hat eine sofortige Waffenruhe in den Ebola-Gebieten im Ostkongo gefordert. WHO-Generaldirektor Tedros Ghebreyesus rief in Genf alle Konfliktparteien auf, medizinischen Teams sicheren Zugang zu den behandlungsbedürftigen Menschen zu gewährleisten. Angriffe auf Gesundheitseinrichtungen würden einen wirksamen Kampf gegen die Epidemie unmöglich machen. Ärzte ohne Grenzen will morgen einen groß angelegten Hilfseinsatz im Kongo starten. Von Belgien aus sollen fast 70 Tonnen medizinisches Material und logistische Ausrüstung in die Krisenregion gebracht werden. Zugleich will die Ärzteorganisation dort Isolationsbereiche sowie Strukturen für Behandlung und Infektionsschutz aufbauen. Sachsen unterstützt ein großes Modernisierungsprojekt im städtischen Klinikum Dresden. Gesundheitsministerin Petra Köpping übergab heute einen Fördermittelbescheid über knapp 4,3 Millionen Euro. Mit dem Geld soll das sozialpädiatrische Zentrum aus- und umgebaut werden. Der Baustart ist noch in diesem Jahr geplant. Auf mehreren mitteldeutschen Autobahnen müssen Autofahrer in der Nacht mit Umleitungen rechnen. Laut der Autobahngesellschaft des Bundes ist die A4 zwischen dem Kreuz Chemnitz und Limbach-Oberfrohna bis 4.30 Uhr voll gesperrt. Dort werde eine Schilderbrücke installiert. Bau- und Wartungsarbeiten gibt es auch im Heidkopftunnel auf der A38 im Eichsfeld und im Rennsteigtunnel im Thüringer Wald. Dort erfolgen jeweils halbseitige Sperrungen. Das waren die Nachrichten. Das Wetter: in der Nacht gering bewölkt und trocken, 10 bis 4 Grad.

0: Morgen heiter und trocken bei 21 bis 25 Grad. Am Freitag dann sonnig, später Wolken und abends vom Nordwesten her erste Schauer und Gewitter. Es wird wieder wärmer. 21:03 Uhr.
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1: Um 22 Uhr mit Anja Keeb. Die israelische Armee weitet ihre neue Offensive im Südlibanon aus. Das Militär erklärte am Abend das gesamte Gebiet südlich des Sahani-Flusses zur Kampfzone. Die Bewohner wurden aufgerufen, sich in Sicherheit zu bringen. Der Fluss verläuft etwa 40 Kilometer nördlich der israelisch-libanesischen Grenze. Die Regierung in Jerusalem begründet die neuen Angriffe mit anhaltenden Verstößen der Hisbollah gegen die Waffenruhe. Der ukrainische Präsident Volodymyr Zelensky hat die USA um weitere Luftabwehrsysteme gebeten. In einem Schreiben an Präsident Donald Trump und den Kongress verwies er auf die russischen Angriffe mit ballistischen Raketen. Diese seien der letzte große Vorteil Moskaus auf dem Schlachtfeld. Zelensky erklärte, die Ukraine sei bereit, zusätzliche Patriot-Systeme zu kaufen. Hintergrund ist ein anhaltender Mangel an Abwehrsystemen, während Russland seine Angriffe zuletzt verstärkt hatte. Nach 10-jähriger Pause will Brasilien die Ölbohrungen im Amazonasbecken wieder aufnehmen. Das verkündeten Präsident Luiz Inácio Lula da Silva und die Chefin des Staatskonzerns Petrobras, Magda Cambriá, bei einem Besuch in der Region. Lula sagte, die Brasilianer wollten gut leben, gut arbeiten und gut studieren. Das sei nur mit wirtschaftlichem Wachstum möglich. Cambriá versprach Investitionen von umgerechnet rund 430 Millionen Dollar. Klimaschützer quittierten die Ankündigung mit scharfer Kritik. Weitere Zerstörungen des Amazonas-Regenwaldes müssten unbedingt verhindert werden. Sachsen unterstützt ein großes Modernisierungsprojekt im städtischen Klinikum Dresden. Gesundheitsministerin Petra Köpping übergab heute einen Fördermittelbescheid über knapp 4,3 Millionen Euro. Mit dem Geld soll das sozialpädiatrische Zentrum aus- und umgebaut werden. Der Baustart ist noch in diesem Jahr geplant. Köpping sprach von einem wichtigen Schritt, um Familien schneller benötigte Hilfen für ihre Kinder zukommen zu lassen. Der Fernverkehr der Deutschen Bahn zwischen Hamburg und Berlin ist massiv gestört. Wie das Unternehmen mitteilte, ist bei Lüneburg ein Stellwerk ausgefallen. Dadurch komme es zu Verspätungen und Zugausfällen. Aktuell könnten ICE-Züge auf der Strecke nur alle 2 Stunden fahren. Die technische Störung werde voraussichtlich erst morgen behoben. Die Strecke Hamburg-Berlin wird von der Bahn derzeit generalsaniert. Das waren die Nachrichten. Das Wetter: in der Nacht gering bewölkt oder klar, trocken, 10 bis 4 Grad. Morgen viel Sonne, dazu regional ein paar lockere Quell- und Schleierwolken, weiterhin trocken, die Höchstwerte morgen 21 bis 25 Grad. 22.03 Uhr.
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2: Um 23 Uhr mit Klaas Christoffersen. Auf der Bahnstrecke Hamburg-Berlin gibt es derzeit massive Einschränkungen. Grund ist ein kaputtes Stellwerk bei Lüneburg. Laut der Bahn fallen bis morgen Züge aus oder fahren mit erheblicher Verspätung. Im Moment verkehren ICE-Züge nur alle 2 Stunden zwischen Hamburg und Berlin. Auch der Regionalverkehr ist betroffen. Laut der privaten Bahngesellschaft Metronomen fährt zwischen Hamburg und Uelzen nur 1 Zug pro Stunde und Richtung. Reisende werden gebeten, den Schienenersatzverkehr zu nutzen, der auf der Strecke noch wegen der Generalsanierung fährt. Israels Armee weitet ihren Einsatz gegen die Hisbollah-Miliz im Süden des Libanon aus. Das Militär hat die Bewohner mehrerer Gebiete aufgerufen, ihre Häuser zu verlassen. Die Region wurde zur Kampfzone erklärt. Aus der Nachrichtenredaktion Konstanze Semidey.
3: Der Libanon meldet, dass die israelische Armee begonnen hat, Ziele nahe der Küstenstadt Tyrus zu beschießen. Auch da wurden die Bewohner kurz zuvor zur Räumung aufgefordert. Laut der libanesischen Armee ist ein weiterer Soldat bei israelischen Angriffen getötet worden. Schon am Dienstag war demnach ein Soldat nach Angriffen ums Leben gekommen. Die Räumungsaufforderungen durch die israelische Armee sind die ersten seit Mitte April, als eine Waffenruhe zwischen Israels Militär und der Hisbollah in Kraft getreten war. Die gegenseitigen Angriffe hatten allerdings nie wirklich aufgehört.
2: Der ukrainische Präsident Selenskyj hat neue Angriffe auf Russland angekündigt. Nach Gesprächen mit seiner Militärführung sagte er, die Attacken auf das russische Hinterland seien nötig, um der Regierung in Moskau klarzumachen, dass sie für den Krieg gegen die Ukraine mit eigenen Verlusten bezahlen müsse. Im Visier seien vor allem Anlagen der russischen Ölindustrie. Bei ukrainischen Angriffen auf Russland wurden zuletzt häufig Menschen getötet und Wohnhäuser zerstört. Russland kündigte deshalb Vergeltungsschläge an, etwa auf militärische Führungskommandos. Die Bundesregierung will den Wohnungsbau ankurbeln. Das Kabinett hat einen Gesetzentwurf von Bauministerin Huberts beschlossen, der unter anderem die Planung von Bauvorhaben einfacher machen und insgesamt beschleunigen soll. Lob kommt von der Industrie und vom Mieterbund. Dieser begrüßt vor allem die Ergänzung im Gesetz, dass Kommunen künftig Eigentümer sogenannter Schrottimmobilien enteignen können, wenn sie Häuser verfallen oder leer stehen lassen. Das waren die Nachrichten. Das Wetter in Deutschland. Nachts meist trocken, nur an den Alpen Schauer und Gewitter, 16 bis 5 Grad. Morgen viel Sonnenschein, an den Alpen einzelne Schauer und Gewitter bei 16 Grad auf den nordfriesischen Inseln bis 31 Grad am Oberrhein. Am Freitag fallen von Nordwesten her Schauer oder es gibt Gewitter, sonst bleibt es trocken bei Werten von 20 bis 33 Grad. Und am Sonnabend gibt es kräftigere Schauer und die Werte liegen zwischen 17 und 33 Grad. Es ist 23.03 Uhr.
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1: Um 0 Uhr mit Wolfgang Berger. Israels Armee weitet ihren Einsatz gegen die Hisbollah-Miliz im Süden des Libanon aus. Das Militär hat die Bewohner mehrerer Gebiete aufgerufen, ihre Häuser zu verlassen. Die Region wurde zur Kampfzone erklärt. Aus der Nachrichtenredaktion Konstanze Semidey.
2: Der Libanon meldet, dass die israelische Armee begonnen hat, Ziele nahe der Küstenstadt Tyrus zu beschießen. Auch da wurden die Bewohner kurz zuvor zur Räumung aufgefordert. Laut der libanesischen Armee ist ein weiterer Soldat bei israelischen Angriffen getötet worden. Schon am Dienstag war demnach ein Soldat nach Angriffen ums Leben gekommen. Die Räumungsaufforderungen durch die israelische Armee sind die ersten seit Mitte April, als eine Waffenruhe zwischen Israels Militär und der Hisbollah in Kraft getreten war. Die gegenseitigen Angriffe hatten allerdings nie wirklich aufgehört.
1: Der ukrainische Präsident Selenskyj hat neue Angriffe auf Russland angekündigt. Nach Gesprächen mit seiner Militärführung sagte er, die Attacken auf das russische Hinterland seien nötig, um der Regierung in Moskau klarzumachen, dass es für den Krieg gegen die Ukraine mit eigenen Verlusten bezahlen müsse. Im Visier seien vor allem Anlagen der russischen Ölindustrie. Mit einer Neufassung des Baugesetzbuches will der Bund den Wohnungsbau ankurbeln. Das Bundeskabinett hat Pläne von Bauministerin Huberts beschlossen, die helfen sollen, Genehmigungsverfahren zu beschleunigen. Die Minister haben auch Regeln zur Cybersicherheit zugestimmt. Sicherheitsbehörden sollen damit besser gegen Attacken im Netz vorgehen können. Auch eine Gesetzesverschärfung zum Menschenhandel wurde verabschiedet. Unter anderem sogenannte Leihmutterschaften und Zwangsverheiratungen sollen künftig strenger bestraft werden. Auf der Bahnstrecke Hamburg-Berlin gibt es derzeit massive Einschränkungen. Grund ist ein kaputtes Stellwerk bei Lüneburg. Laut der Bahn fallen bis zum Vormittag Züge aus oder fahren mit erheblicher Verspätung. Auch der Regionalverkehr ist betroffen. Reisende werden gebeten, den Schienenersatzverkehr zu nutzen, der auf der Strecke noch wegen der Generalsanierung verkehrt. Der Hamburger Tennisprofi Alexander Zverev steht bei den French Open in Runde 3. Zverev gewann in Paris ungefährdet in 3 Sätzen gegen den Tschechen Tomáš Machák. In der 3. Runde ist Zverev ebenfalls klarer Favorit gegen den Franzosen Quentin Alice. Das waren die Nachrichten. Und das Wetter in Deutschland. Weitgehend trocken, an den Alpen abklingende Schauer und Gewitter, Tiefstwerte 16 bis 5 Grad. Tagsüber viel Sonnenschein und trocken, nur an den Alpen vereinzelte Schauer und Gewitter bei 16 Grad auf den nordfriesischen Inseln bis 31 Grad am Oberrhein. Am Freitag von Nordwesten einzelne Schauer oder Gewitter, sonst überwiegend trocken, 20 bis 33 Grad. Am Sonnabend örtlich kräftige Schauer oder Gewitter, sonst weitgehend trocken. Es ist 0:03 Uhr.
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0: Aus Kairo Nina Amin.
1: Ein Militärsprecher teilte auf der Plattform X auf Arabisch mit, man werde mit äußerster Härte gegen die Hisbollah-Miliz vorgehen. Nach israelischen Medienberichten soll die Hisbollah inzwischen sogenannte Glasfaserdrohnen einsetzen, um Ziele in Nordisrael zu attackieren. Diese gelten als schwer zu stoppen und können weiter entfernte Ziele erreichen. Libanons Behörden meldeten am Mittwoch mehr als 50 Tote und mehr als 100 Verletzte durch israelische Angriffe, darunter auch Kinder.
0: Der ukrainische Präsident Selenskyj hat neue Angriffe auf Russland angekündigt. Nach Gesprächen mit seiner Militärführung sagte er, die Attacken auf das russische Hinterland seien nötig, um der Regierung in Moskau klarzumachen, dass es für den Krieg gegen die Ukraine mit eigenen Verlusten bezahlen müsse. Im Visier seien vor allem Anlagen der russischen Ölindustrie. Der Präsident des Deutschen Roten Kreuzes Gröhe fordert deutlich mehr Taschengeld im freiwilligen sozialen Jahr. Dem Redaktionsnetzwerk Deutschland sagte der ehemalige CDU-Politiker, die Absolventen sollten mindestens den BAföG-Höchstsatz von rund 990 Euro bekommen. Derzeit erhalten sie je nach Träger zwischen 350 und 676 Euro. Bei so einem geringen Taschengeld können es sich laut Gröhe nicht alle jungen Leute leisten, einen Freiwilligendienst zu absolvieren. 1.000 Dollar und mehr. Die Vorfreude auf die Fußball-WM wird getrübt durch den Ärger über Wucherpreise und eine irreführende Ticketvergabe. Deshalb ermitteln jetzt die Generalstaatsanwältinnen von New York und New Jersey gegen den Weltfußballverband FIFA. Aus New York, Martin Ganselmeier.
2: Niemand sollte dazu manipuliert werden, horrend hohe Preise für Sitzplätze zu zahlen, kritisiert die Generalstaatsanwältin von New York, Letitia James. Und die Fans sollten darauf vertrauen können, dass sie die Tickets erhalten, die sie auch gekauft haben. Die FIFA hat zunächst keine konkreten Sitzplätze verkauft, sondern nur Tickets für bestimmte Kategorien. Mit wachsender Nachfrage wurden neue, noch teurere Kategorien angeboten, was dazu führte, dass Ticketinhaber in weniger attraktive Kategorien verschoben wurden.
0: Das waren die Nachrichten. Das Wetter in Deutschland. Weitgehend trocken, an den Alpen abklingende Schauer und Gewitter. Tiefstwerte 16 bis 5 Grad. Tagsüber viel Sonnenschein und trocken, nur an den Alpen einzelne Schauer und Gewitter. Bei 16 Grad auf den nordfriesischen Inseln bis 31 Grad am Oberrhein. Am Freitag von Nordwesten einzelne Schauer oder Gewitter, sonst überwiegend trocken, 20 bis 33 Grad. Am Sonnabend örtlich kräftige Schauer oder Gewitter, ansonsten weitgehend trocken bei 17 bis 33 Grad. Es ist 1.03 Uhr.
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1: Um 2 Uhr mit Wolfgang Berger. Israels Armee weitet ihren Einsatz gegen die Hisbollah-Miliz im Süden des Libanon aus. Das Militär hat die Bewohner mehrerer Gebiete aufgerufen, ihre Häuser zu verlassen.